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1: Ich bin Moritz Einzel, guten Morgen. Entsetzen nach der Amokfahrt in der Leipziger Innenstadt. Dort war gestern ein 33 Jahre alter Mann mit einem Auto in eine Menschenmenge gerast. Leipzigs Oberbürgermeister Jung.
2: Wir beklagen zwei Tote, momentan drei Schwerverletzte und viele weitere Verletzte. Man findet gar nicht die richtigen Worte für diese fürchterliche Amokfahrt. Gedanken sind natürlich jetzt bei den Opfern, bei den Angehörigen, bei den Menschen, die auch psychisch das kaum ertragen können.
1: Der Täter ließ sich widerstandslos festnehmen. Sachsens Ministerpräsident Kretschmer sprach von einem psychisch auffälligen Mann. Kerosinmangel ist nach Einschätzung von Verkehrsminister Schnieder für Deutschland kein Thema. Dem Redaktionsnetzwerk Deutschland sagte Schnieder, wir hätten ein Preisproblem, aber kein Problem mit der Versorgung. In Fernost sei das anders und das könne die Verfügbarkeit von Flügen und deren Preise beeinflussen. Schnieder sagte, man könne auch wunderbar im Inland Urlaub machen, er werde jedoch keine Reiseempfehlungen abgeben. Bundeskanzler Merz hat die neuen iranischen Angriffe auf die Vereinigten Arabischen Emirate verurteilt. Auf der Plattform X schrieb Merz, die Führung in Teheran müsse aufhören, die Region und die Welt als Geisel zu nehmen. Auch forderte er den Iran auf, die Straße von Hormuz nicht weiter zu blockieren. Stattdessen müsse das Land an den Verhandlungstisch zurückkehren, so Merz. Unionsfraktionschef Spahn will sich heute im Amt bestätigen lassen. Mit einer Gegenkandidatur ist bei der Wahl am Nachmittag nicht zu rechnen. Neben dem Vorsitzenden wird auch der gesamte Vorstand mit etwa 60 Mitgliedern neu bestimmt. Spahn war vor einem Jahr mit 91,3% der Stimmen an die Spitze der Fraktion von CDU und CSU gewählt worden. Enthaltungen wurden nicht mitgezählt.
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1: Heute wird's nass. Den ganzen Tag über gibt's immer wieder Regen. Vormittags sind's noch einzelne Schauer, aber ab Mittag, da kommen dann so richtige Gewitter mit Starkregen dazu, die auch länger anhalten. Dazu wird's deutlich kühler als am Wochenende, höchstens 14 bis 18 Grad.
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1: Heute wird's nass. Den ganzen Tag über gibt's immer wieder Regen. Vormittags sind's noch einzelne Schauer, aber ab Mittag, da kommen dann so richtige Gewitter mit Starkregen dazu, die auch länger anhalten. Dazu wird's deutlich kühler als am Wochenende, höchstens 14 bis 18 Grad.
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1: Stier.
2: Selbstbewusstsein ist wichtig. Stehen Sie zu Ihren Überzeugungen und zeigen Sie der Welt, wer Sie wirklich sind.
1: Zwillinge.
2: Heute gibt's möglicherweise Ärger mit einer wichtigen Person. Aber keine Sorge, das renkt sich wieder ein.
1: Krebs.
2: Heute können Sie durch Selbstbeherrschung und Gelassenheit schwierige Situationen meistern und Ruhe bewahren.
1: Löwe.
2: Streben Sie nach Gelassenheit inmitten des Alltagsstresses. Achtsamkeit und Entspannungstechniken fördern Ihren inneren Frieden.
1: Jungfrau.
2: Die innere Ruhe ruft nach Aufmerksamkeit. In der Stille finden Sie Ausgeglichenheit.
1: Waage.
2: Ihr Durchhaltevermögen wird belohnt. Halten Sie an Ihren Zielen fest.
1: Skorpion.
2: Heute können Sie mit Ihrem diplomatischen Geschick und Einfühlungsvermögen Konflikte lösen und Menschen miteinander verbinden.
1: Schütze.
2: Heute können Sie durch Geduld und Ausdauer schwierige Herausforderungen meistern und sich selbst überwinden.
1: Steinbock.
2: In der Natur können Sie heute Gelassenheit und Ruhe empfangen. Nutzen Sie die Stabilität der Umgebung aus.
1: Wassermann.
2: In der kommenden Zeit gewinnt Ihre romantische Beziehung an Intensität und tiefe emotionale Verbindungen werden gefördert.
1: Fische.
2: In der Partnerschaft sollten Sie heute Ihre Liebe und Zuneigung ausdrücken, um die Bindung zu stärken. Romantische Gesten und aufmerksame Worte können Wunder bewirken.
1: Widder.
2: Sie sind sehr anpassungsfähig. Probieren Sie doch mal neue Apps zur persönlichen Weiterentwicklung.
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1: Ich bin Helen Martin, guten Morgen. Nach der Amokfahrt in der Leipziger Innenstadt gehen die Behörden nicht von einem politischen oder religiösen Motiv des Täters aus. Sachsens Innenminister Schuster hat gesagt, es handele sich um einen 33-jährigen Deutschen. Berichten zufolge gibt es Hinweise, dass der Mann psychisch auffällig ist. Er war mit einem Auto durch eine Fußgängerzone in Leipzig gerast. Zwei Menschen wurden getötet und viele weitere verletzt, drei davon schwer. Kanzler Merz hat die jüngsten iranischen Angriffe auf die Vereinigten Arabischen Emirate kritisiert. Die Führung in Teheran müsse aufhören, die Region und die Welt als Geisel zu nehmen, schrieb Merz auf der Online-Plattform X. Außerdem forderte er den Iran auf, die Straße von Hormuz nicht weiter zu blockieren. Das iranische Militär hatte erstmals seit rund einem Monat die Vereinigten Arabischen Emirate mit Drohnen und Raketen beschossen. Ein 50-jähriger Mann aus der rechten Szene in Dortmund hat gestanden, zu Attentaten auf bekannte Politiker wie die Altbundeskanzler Olaf Scholz und Angela Merkel aufgerufen zu haben. Er räumte ein, eine entsprechende Website ins Darknet gestellt zu haben. Die Seite sei aber eine reine Provokation gewesen, behauptete der Mann. Die Bundesanwaltschaft wirft dem Angeklagten Terrorfinanzierung und Anleitung zu Terroranschlägen vor. Anti-Atomkraft-Initiativen erwarten am Abend den dritten Transport von hochradioaktivem Atommüll aus dem Forschungszentrum Jülich ins Zwischenlager Ahaus. Eine offizielle Bestätigung für den geplanten Transport durch Nordrhein-Westfalen gibt es nicht. Atomkraftgegner planen dennoch an mehreren Stellen Proteste gegen den Castortransport. So ist etwa am Zielort in Ahaus eine Fahrraddemo durch die Innenstadt geplant.
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1: Heute wird's nass, den ganzen Tag über gibt's immer wieder Regen. Vormittags sind's noch einzelne Schauer, aber ab Mittag kommen dann richtige Gewitter mit Starkregen dazu, die auch länger anhalten. Dazu wird's deutlich kühler als am Wochenende, höchstens 14 bis 18 Grad.
2: Eure Antenne NRW-Verkehrszentrale hier. Schönen guten Morgen, liebe Autofahrer. Derzeit alles locker, alles entspannt auf den Straßen. Ihr kommt gut durch.
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3: Guten Morgen, schönen Start in den Dienstag euch. Und an diesem Dienstagmorgen sprechen wir bei mir in der Show unter anderem über die Chippflicht für Hunde und Katzen. Die wird kommen. Das hat das EU-Parlament beschlossen. Warum man sich dafür entschieden hat und ab wann die kommt, vielleicht ja für euch ganz gut zu wissen, sprechen wir drüber in circa 5 Minuten hier bei mir in der Show.
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0: Nico Santos und Topic, Would I Lie to You bei Antenne NRW. Das sind die besten Hits aller Zeiten für euch. Schönen guten Morgen. Die Chippflicht kommt. Vielleicht habt ihr das mitbekommen. Alle Hunde und Katzen in der EU müssen in Zukunft gechippt werden. Das wird zur Pflicht. Das hat das EU-Parlament beschlossen. Private Halter und Halterinnen müssen ihren Hund bis spätestens 2036, ihre Katze bis spätestens 2041 gechippt haben. Julia Wasselkopf aus der Antenne NRW-Redaktion. Wie kam es denn dazu?
1: Ja, der Hauptgrund ist Tierschutz. Viele entlaufene oder ausgesetzte Tiere können so schneller zugeordnet werden. Auch illegaler Handel mit Tieren soll besser kontrolliert werden. Durch die Registrierung wird nachvollziehbar, wo ein Tier herkommt und wer dafür verantwortlich ist. Und das soll Missbrauch erschweren.
0: Danke dir, Julia. Also, diese Chippflicht, sie kommt. Das findet auch der Deutsche Tierschutzbund super. Kritisiert allerdings die doch sehr langen Übergangsfristen. Für Hunde kommt diese Chippflicht, wie gesagt, erst bis 2036. Das sind noch 10 Jahre. Für Katzen bis 2041. Ja, und was sagt ihr dazu? WhatsApp? Gerne zu mir. 0160 339 7000. Schönen Start euch in den Tag. 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

0: U2 sind das, where the streets have no name. Ihr hört Antenne NRW mit den besten Hits aller Zeiten. Guten Morgen. Und darüber spricht NRW an diesem Morgen. Laut Informationen, die dem WDR vorliegen, soll heute der nächste Castor-Transport unterwegs sein. Von Jülich aus soll wieder Atommüll nach Ahaus gebracht werden. Für heute sind auch neue Protestaktionen geplant. Ab 18 Uhr ist in Jülich eine Dauermahnwache vor dem Forschungszentrum geplant. Außerdem soll dann ab 6:30 eine Fahrraddemo vor dem Bahnhof in Ahaus starten. Und auch darüber spricht Nordrhein-Westfalen. Wer gestern am Rheinufer in Düsseldorf unterwegs war, wird's gesehen haben. Da wird schon ordentlich gewerkelt, denn die German Beach Tour macht zum dritten Mal Halt in Düsseldorf. Heißt, an den kommenden beiden Wochenenden, beziehungsweise jeweils von Donnerstag bis Sonntag, gibt's Beachvolleyball vom Allerfeinsten in Düsseldorf. Seit gestern wird die Arena aufgebaut. Heute werden 400 Tonnen Sand geliefert und übermorgen geht's dann auch schon los.
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Shapeshifters, Lowless Theme bei Antenne NRW. Das sind die besten Hits aller Zeiten für euch. Guten Morgen. Montag geschafft, rein geht's in den Dienstag. Ja, wahrscheinlich habt ihr vorhin noch den Handywecker mehrfach um 5 Minuten nach hinten gestellt. Kenne ich. Und jetzt seid ihr auf. Schön, freut mich. Belohnung gibt's jetzt mit einem Hit, der schon zu meinen Lieblingshits gehört, wenn es darum geht, in den Morgen zu starten. Am besten wirklich ganz laut. Meine Damen und Herren, Oasis, Wonderwall bei Antenne NRW. Ich bin Marc Neugebauer. Danke euch fürs Einschalten.

0: DKW in 60 Sekunden.
1: Ich bin Helen Martin, guten Morgen. Ein 50-jähriger Mann aus der rechten Szene in Dortmund hat gestanden, zu Attentaten auf bekannte Politiker wie die Altbundeskanzler Olaf Scholz und Angela Merkel aufgerufen zu haben. Er räumte ein, eine entsprechende Website ins Darknet gestellt zu haben. Die Seite sei aber eine reine Provokation gewesen, behauptete der Mann. Die Bundesanwaltschaft wirft dem Angeklagten Terrorfinanzierung und Anleitung zu Terroranschlägen vor. Anti-Atomkraft-Initiativen erwarten am Abend den dritten Transport von hochradioaktivem Atommüll aus dem Forschungszentrum Jülich ins Zwischenlager Ahaus. Eine offizielle Bestätigung für den geplanten Transport durch Nordrhein-Westfalen gibt es nicht. Atomkraftgegner planen dennoch an mehreren Stellen Proteste gegen den Castortransport. So ist etwa am Zielort in Ahaus eine Fahrraddemo durch die Innenstadt geplant.
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1: Heute wird's nass, den ganzen Tag über gibt's immer wieder Regen. Vormittags sind's noch einzelne Schauer, aber ab Mittag kommen dann richtige Gewitter mit Starkregen dazu, die auch länger anhalten. Dazu wird's deutlich kühler als am Wochenende, höchstens 14 bis 18 Grad.
2: Eure Antenne NRW-Verkehrszentrale hier. Schönen guten Morgen, liebe Autofahrer. Derzeit alles locker, alles entspannt auf den Straßen. Ihr kommt gut durch.
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3: Ja, einen wunderschönsten guten Morgen euch allen. Ich glaube, ihr wisst, was euch gleich in 5 Minuten erwartet, nämlich die nächste Portion gute Nachrichten, gleich in circa 5 Minuten die nächsten Good News. Und da kann ich euch heute Morgen verraten, wie das später im Fitnessstudio oder wo auch immer ihr Sport macht, alles ein bisschen einfacher für euch läuft. Das klingt gut, ne? Sport einfacher, ja, seid ihr dabei. Alles klar, ich auch. Also, das alles in 5 Minuten bei mir in den Good News.
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0: Pointer Sisters, Jump bei Antenne NRW. Die besten Hits aller Zeiten für euch. Wunderschönen guten Morgen. Gleich noch mehr Hits für euch, dann unter anderem von Sarah Larsson, Memory Lane.
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0: Hier gibt's nur gute, nur schöne Nachrichten und ab sofort wird das mit dem Sport für uns alle einfacher, denn unsere Lieblingsmusik lässt uns beim Sport besser durchhalten. Das ist doch mal was. Eine Studie aus Finnland zeigt, dass unsere Lieblingssongs beim Training uns 20% länger durchhalten lassen. Denn die Musik lenkt uns nicht nur ab, sondern beeinflusst auch das Gefühl der Anstrengung. Das heißt, mit den passenden Hits klappt das Workout, vielleicht ja heute nach Feierabend, etwas leichter. Man sagt, Songs, die wir lieben, aktivieren das Belohnungssystem in unserem Gehirn, Dopamin wird ausgeschüttet und wir sind viel motivierter. Ist quasi so ein bisschen wie Doping, kann man auch sagen. Und da ich ja fest davon ausgehe, dass wir eure Lieblingshits nonstop spielen, einfach später während des Trainings unseren Stream über die kostenlose App einschalten und dann läuft das schon. Schaut mal.
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0: Guten Morgen euch allen, das ist der Sound von Antenne NRW, Queen, Radio Gaga, die besten Hits aller Zeiten für euch. So, ab heute ist wieder Champions League angesagt, heute starten die Rückspiele im Halbfinale, los geht's heute Abend 21 Uhr mit Arsenal London gegen Atletico Madrid. Das Hinspiel ging 1:1 aus, also da ist noch alles offen und eigentlich können wir das auch für die Bayern sagen. Morgen Abend Rückspiel für die Bayern in München zu Hause gegen Paris Saint-Germain. Das Hinspiel hatten die Bayern zwar mit 5:4 in Paris verloren, ja, da sind einige Tore gefallen und trotzdem ist es eben nur ein Tor Unterschied. Also auch da noch alles drin.
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Terry Jacks, Seasons in the Sun bei Antenne NRW. Die besten Hits aller Zeiten für euch. Wunderschönen guten Morgen. Kurzer Check. Die Frisur sitzt. Perfekt. Oder doch vielleicht nochmal ein bisschen Haarspray schnell drüber? Ja, ich glaube jetzt. Ja, doch. Ja, oh ja. Das sieht stark aus. So, rein geht's in den Dienstag mit den besten Hits aller Zeiten. Johannes Oerding jetzt. An guten Tagen. Ich bin Marc Neugebauer. Hi. An guten Tagen.

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1: Ich bin Helen Martin, guten Morgen. Nach der mutmaßlichen Amokfahrt in Leipzig soll der Fahrer des Autos heute einem Haftrichter vorgeführt werden. Der 33-jährige Deutsche war gestern direkt nach der Tat festgenommen worden. Die Polizei geht aktuell nicht von einem politischen oder religiösen Motiv aus. Laut Medienberichten wurde der Mann vor kurzem aus der Psychiatrie entlassen. Er war gestern mit einem Auto mehrere hundert Meter durch eine Fußgängerzone gerast. Zwei Menschen starben, viele weitere wurden verletzt. Wird der Tankrabatt verlängert? Bundesverkehrsminister Schnieder schließt das zumindest nicht aus. Dem Redaktionsnetzwerk Deutschland hat er gesagt, man schaue, was erforderlich sei, damit das Tanken für alle bezahlbar bleibt. Laut dem CDU-Politiker war der Tankrabatt die richtige Entscheidung. An der Maßnahme gibt's Kritik, weil die Mineralölkonzerne die Steuersenkung nicht komplett an die Verbraucher weitergeben. Mit dem symbolischen ersten Spatenstich von Bundesverkehrsminister Schnieder hat der Neubau der Brücke an der A59 in Duisburg begonnen. Anwohner empfingen den Minister gestern Nachmittag mit lautstarkem Protest. Sie brachten Trommeln, Rasseln und Trompeten mit. Auch die Stadt ist gegen das Projekt. Sie denkt über eine Klage nach. Sie hätte lieber einen Tunnel als die geplante Hochtrasse. Das Landgericht Siegen hat eine Frau zu 5 Jahren Gefängnis verurteilt, weil sie ihre Tochter jahrelang im Haus eingesperrt hatte. Das heute 12-jährige Mädchen lebte 7 Jahre versteckt im Haus seiner Großeltern in Attendorn im Sauerland. Bei der Befreiung im Herbst 2022 war das Kind körperlich und seelisch in einem sehr schlechten Zustand. Die Mutter hatte laut Anklage das Kind dem Vater vorenthalten wollen.
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1: Heute wird's nass, den ganzen Tag über gibt's immer wieder Regen. Vormittags sind's noch einzelne Schauer, aber ab Mittag kommen dann richtige Gewitter mit Starkregen dazu, die auch länger anhalten. Dazu wird's deutlich kühler als am Wochenende, höchstens 14 bis 18 Grad.
2: Schönen guten Morgen, die Antenne NRW Verkehrszentrale hier, liebe Autofahrer. Auf der A1 Euskirchen Richtung Köln zwischen Gleuel und dem Kreuz Köln Nord. 8 Kilometer stockender Verkehr. Es dauert eine Viertelstunde länger. Hier ist die Verbindung zur A57 nach Köln wegen Bergungsarbeiten gesperrt. Vorsicht auf der A2 Dortmund Richtung Hannover zwischen Porta Westfalica und Veltheim. Da liegen Reifenteile auf der Fahrbahn. Außerdem auf der A3 Köln Richtung Oberhausen zwischen Köln-Mülheim und dem Kreuz Leverkusen. 5 Kilometer Stau wegen Bergungsarbeiten. Hier braucht ihr gut eine halbe Stunde länger. Auf der A42 Dortmund Richtung Kamp-Lintfort zwischen Gelsenkirchen-Schalke und dem Kreuz Essen-Nord 4 Kilometer stockend, hier dauert es 15 Minuten länger. Die A52 Mönchengladbach Richtung Düsseldorf zwischen dem Kreuz Karst und Büderich 4 Kilometer Stau wegen Bergungsarbeiten, hier braucht ihr knapp eine halbe Stunde länger. Und ansonsten wünschen wir euch allen unterwegs weiterhin noch eine gute und auch sichere Fahrt.
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3: Guten Morgen, danke euch fürs Einschalten, ab in den Dienstag, 5. Mai, heute ist der Tag des deutschen Brotes, ja, und der wird zelebriert hier bei mir in der Show, und zwar indem wir das beste Stück des frischen Brotes feiern. Ich glaube, wir sind uns einig, welches das ist, es ist das, sagt's? Richtig, das Endstück. Und das Großartige ist, dass es so viele verschiedene Begriffe für das Endstück des Brotes gibt. Immer abhängig davon, wo man aufgewachsen ist, wo man gerade wohnt. Und ich will wissen, wie ist es bei euch? Wie nennt ihr das Endstück des Brotes? Schickt gerne schon mal eine WhatsApp rein zu mir in die Show. Und was da alles mit dabei ist, das checken wir dann in circa 5 Minuten.
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0: Rick Astley in den Dienstagmorgen, Together Forever. 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Das sind die besten Hits aller Zeiten für euch. Guten Morgen. Heute ist der 5. Mai. Heute ist der Tag des deutschen Brotes. Und den feiern wir heute Morgen natürlich hier bei mir in der Show. Und zwar, indem wir über das Beste vom Brot sprechen. Und zwar über das Knäppchen. Also ich komme ja gebürtig aus Ibbenbüren und so heißt da das Endstück des Brotes, das Knäppchen. So das Verrückte und Schöne ist aber, dass es dafür unglaublich verschiedene Begriffe gibt, oft auch abhängig davon, wo genau man wohnt. Und ihr habt mir da schon einiges reingeschickt, Anke zum Beispiel.
1: Also ich komme ja ursprünglich aus dem Osten und da heißt das Kanten, aber hier in Ostwestfalen-Lippe sagt man Kruste oder Tipp, genau.
0: Da seht ihr, da haben wir schon die ersten. Uwe.
2: Ja, guten Morgen, Marc. Hier ist der Uwe aus Langerwehe und ich habe das jetzt schon ein paar Mal mitgekriegt, wie andere Leute das Ende vom Brot betiteln. Ja. Und ich komme selber aus dem Aachener Raum und ich kenne den Begriff vom Ende des Brotes nur als Etfütchen. Ja, also quasi eine nette Umschreibung für Popöchen, ne? Also Etfütchen. Das Ende vom Brot ist bei uns Etfütchen. Liebe Grüße und schönen Tag euch allen.
0: Danke dir. Ich finde das wirklich so großartig, wie viele verschiedene Begriffe es gibt. Sandra hat sich auch in die Show gemeldet.
3: Hallo Marc, in Bottrop-Lichellen nennt man tatsächlich das Endstück des Brotes knapp. Also ähnlich wie Knäppchen, ja, aber knapp. Tschüss.
0: Danke dir, Sandra. Also ich bin sehr gespannt, wie ist es denn bei euch? Wie nennt ihr das Endstück des Brotes? Der beste Teil des Brotes, muss man auch mal sagen. Oder wenn es richtig frisch ist, WhatsApp gerne in die Show. Mir macht es richtig Spaß. 0160 339 7000. Bin sehr gespannt, was da noch kommt. Antenne NRW hier mit den besten Hits aller Zeiten. Ich bin Marc Neugebauer. Hi.

0: Ärzte, Westerland, das ist Antenne NRW. Wunderschönen guten Morgen euch. Heute ist der Tag des deutschen Brotes und da feiern wir heute Morgen nochmal zu Recht den besten Teil des Brotes, nämlich, da sind wir uns einig, oder? Das Endstück. Und wir feiern vor allem diese ganz vielen verschiedenen Namen, die es in Nordrhein-Westfalen für das Endstück des Brotes gibt. Auch Jenna hat sich reingemeldet in die Show.
1: Strahlen liegt ja ganz nah an Holland. Also Venlo ist von uns so 1,5 Kilometer. Und wir sagen zu der Brotrinde tatsächlich Knipp oder Knippchen. Ja, das haben wir Strahlener einfach so übernommen. Obwohl es bei meinen Kindern, die sind 2 und 4, da heißt es Buff. Fragt mich nicht warum. Bei denen ist es Buff.
0: Ja, gefällt mir aber auch ganz gut. Also, gibt's noch mehr Namen bei euch für das Endstück des Brotes? Heute am Tag des deutschen Brotes. Also schickt gerne weiter eure WhatsApp-Nachrichten rein. Mir macht das immer sehr viel Spaß. 0160 339 7000. Kommt gut rein in diesen Dienstag.
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NRW, die besten Hits aller Zeiten für euch. Guten Morgen. So, jetzt mal Zeit, meine Bravo Hits 24 aus dem Jahr 99 einzulegen, oder? So, CD 1, Track 4, Sascha, If You Believe, hören wir uns jetzt an. Ich sag's euch, da waren damals richtig viele gute Songs drauf. Schönen guten Morgen, ich bin Marc Neugebauer.

0: DAW in 60 Sekunden.
1: Ich bin Helen Martin, guten Morgen. Mit dem symbolischen ersten Spatenstich von Bundesverkehrsminister Schnieder hat der Neubau der Brücke an der A59 in Duisburg begonnen. Anwohner empfingen den Minister gestern Nachmittag mit lautstarkem Protest. Sie brachten Trommeln, Rasseln und Trompeten mit. Auch die Stadt ist gegen das Projekt. Sie denkt über eine Klage nach. Sie hätte lieber einen Tunnel als die geplante Hochtrasse.

0: Den ganzen Tag über gibt es immer wieder Regen. Vormittags sind es noch einzelne Schauer, aber ab Mittag kommen dann richtige Gewitter mit Starkregen dazu, die auch länger anhalten. Dazu wird es deutlich kühler als am Wochenende, höchstens 14 bis 18 Grad.
1: Schönen guten Morgen, die Antenne NRW Verkehrszentrale hier, liebe Autofahrer. Auf der A1 Euskirchen Richtung Köln zwischen Gleuel und dem Kreuz Köln Nord. 8 Kilometer stockender Verkehr. Es dauert eine Viertelstunde länger. Hier ist die Verbindung zur A57 nach Köln wegen Bergungsarbeiten gesperrt. Vorsicht auf der A2 Dortmund Richtung Hannover zwischen Porta Westfalica und Veltheim. Da liegen Reifenteile auf der Fahrbahn. Außerdem auf der A3 Köln Richtung Oberhausen zwischen Köln-Mülheim und dem Kreuz Leverkusen. 5 Kilometer Stau wegen Bergungsarbeiten. Hier braucht ihr gut eine halbe Stunde länger. Auf der A42 Dortmund Richtung Kamp-Lintfort zwischen Gelsenkirchen-Schalke und dem Kreuz Essen-Nord 4 Kilometer stockend. Hier dauert es 15 Minuten länger. Die A52 Mönchengladbach Richtung Düsseldorf zwischen dem Kreuz Karst und Büderich 4 Kilometer Stau wegen Bergungsarbeiten. Hier braucht ihr knapp eine halbe Stunde länger. Und ansonsten wünschen wir euch allen unterwegs weiterhin noch eine gute und auch sichere Fahrt.
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3: Hey, guten Morgen euch. Schönen Start in den Dienstag. Und ihr wisst, dienstags wird bei mir in der Show diskutiert. Dienstags frage ich euch, ist es okay? Heute Morgen eine Frage zum Muttertag, der ja am Sonntag ist. Ich würde gern von euch wissen, ist es okay, diesen Muttertag als Mutter ohne die Kids feiern zu wollen? So, ist es okay, zu den Kids zu sagen, so, hey, es ist Muttertag, bitte, lasst mich in Ruhe, kommt auch nicht vorbei, ich will Zeit für mich haben. Eure Meinung heute Morgen, schickt mal eine WhatsApp rein. 0160-339-7000 und in circa 5 Minuten wollen wir es dann ausdiskutieren.
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0: So klingen sie, die besten Hits aller Zeiten. Ihr hört Antenne NRW. Wunderschönen Dienstagmorgen euch.
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0: Zum Muttertag in dieser Woche diskutieren wir heute Morgen in der Show und ich bin sehr gespannt auf eure Sichtweise. Ist es eigentlich okay, diesen Muttertag ohne die Kids feiern zu wollen? Für sich alleine? Bin sehr gespannt auf eure Sichtweise. Beatrice zum Beispiel hat schon eine WhatsApp-Textnachricht reingeschickt und schreibt, klar ist das okay. Ich bin nämlich nicht nur Mutter, schreibt Beatrice, sondern ein eigenständiger Mensch. Ich bin stolz darauf, was ich die letzten Jahre geleistet habe und habe das Recht, an diesem Tag mal Zeit für mich zu haben. Das ist die Meinung von Beatrice und Sabrina hat auch eine WhatsApp reingeschickt.
2: Ich wünschte mir manchmal, dass meine Kinder mal mehr dran denken würden, dass sie mal den Tisch decken oder so. Ich bin eher Mensch, ich verbringe damit den Kindern gemeinsam die Zeit, weil die Zeit gibt mir keiner wieder, ne? Aber allein ist es auch mal schön, wenn man so einen Mama-Tag hat, wo man mit seinen Mädels trifft, wo man dann mal essen geht, wo man das Mutter-Dasein mal genießt ohne Kinder. Also, es ist zwiespaltig.
0: Danke dir, Sabrina, für deine Meinung. Ja, was sagt denn ihr? Muttertag in dieser Woche? Ist es okay, den Kids zu sagen, hey, am Muttertag, ich will euch nicht sehen. Ich will die Zeit für mich haben.
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0: Belinda Carlisle bei Antenne NRW. Wir spielen euch die besten Hits aller Zeiten. Hey, schönen guten Morgen euch. Das mit der Romantik ging dann doch ein bisschen nach hinten los. Darüber spricht Nordrhein-Westfalen heute Morgen. Ein Heiratsantrag in der Städteregion Aachen, genauer gesagt am Blausteinsee nördlich von Eschweiler, hat einen Feuerwehreinsatz ausgelöst. Wie kann das passieren? Ja, passt mal auf. Ein junger Mann hat seiner Freundin eben einen Antrag gemacht, hatte eine brennende Ölfackel in der Hand. Passanten hatten dieses Feuer am Ufer entdeckt und dann eben vorsichtshalber die Feuerwehr gerufen, weil sie dachten, oh, Feuer, nicht, dass da was passiert. Die Feuerwehr kam zum Heiratsantrag dazu, hat dann festgestellt, dass es eben nicht brennt, sondern dass es eben nur diese Fackel war. Und das Wichtigste am Ende, sie hat ja gesagt. Und die Feuerwehr ist dann auch wieder abgedampft, sodass dann hoffentlich noch ein bisschen geknutscht werden konnte.
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The Script und Will.i.am von den Black Eyed Peas Hall of Fame. Das ist Antenne NRW mit den besten Hits aller Zeiten. Guten Morgen. Das Abi 26 läuft in Nordrhein-Westfalen. Aber heute ist prüfungsfreier Tag. Das sind Träumchen, oder? Bevor dann morgen Mathe ansteht, aber daran wollen wir jetzt noch nicht denken. Meine Damen und Herren, die Bee Gees, Stayin' Alive bei Antenne NRW.

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1: Ich bin Helen Martin. Guten Morgen. Nach der mutmaßlichen Amokfahrt in Leipzig soll der Fahrer des Autos heute einem Haftrichter vorgeführt werden. Bei der Tat starben eine 63-jährige Frau und ein 77-jähriger Mann. Es gibt viele Verletzte. Ursula Winkler berichtet.
2: Am frühen Abend schießt plötzlich ein weißes Auto durch eine Fußgängerzone auf den Marktplatz. Als die Polizei eintrifft, sitzt der Fahrer noch im Wagen. Der 33-jährige Deutsche lässt sich widerstandslos festnehmen. Nach bisherigen Erkenntnissen gehen die Ermittler nicht von einem politischen oder religiösen Tatmotiv aus. Die Staatsanwaltschaft spricht von einer Amoktat eines Einzelnen.
1: Ein 50-jähriger Mann aus der rechten Szene in Dortmund hat gestanden, zu Attentaten auf bekannte Politiker wie die Altbundeskanzler Olaf Scholz und Angela Merkel aufgerufen zu haben. Er räumte ein, eine entsprechende Website ins Darknet gestellt zu haben. Die Seite sei aber eine reine Provokation gewesen, behauptete der Mann. Die Bundesanwaltschaft wirft dem Angeklagten Terrorfinanzierung und Anleitung zu Terroranschlägen vor. Anti-Atomkraft-Initiativen erwarten am Abend den dritten Transport von hochradioaktivem Atommüll aus dem Forschungszentrum Jülich ins Zwischenlager Ahaus. Eine offizielle Bestätigung für den geplanten Transport durch Nordrhein-Westfalen gibt es nicht. Atomkraftgegner planen dennoch an mehreren Stellen Proteste gegen den Castortransport. So ist etwa am Zielort in Ahaus eine Fahrraddemo durch die Innenstadt geplant. In der Fußball-Champions League steht am Abend das erste Halbfinal-Rückspiel an. Der FC Arsenal empfängt Atletico Madrid. Anpfiff ist um 21 Uhr. Im Hinspiel hatten sich beide 1:1 getrennt. Morgen Abend dann hat der FC Bayern Paris Saint-Germain zum zweiten Halbfinal-Rückspiel zu Gast.
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1: Heute wird's nass, den ganzen Tag über gibt's immer wieder Regen. Vormittags sind's noch einzelne Schauer, aber ab Mittag kommen dann richtige Gewitter mit Starkregen dazu, die auch länger anhalten. Dazu wird's deutlich kühler als am Wochenende, höchstens 14 bis 18 Grad.
3: Einen wunderschönen guten Morgen. Die Antenne NRW Verkehrszentrale hier, liebe Autofahrer, wir schauen gemeinsam drauf auf die Straßen. Auf die A1 Euskirchen Richtung Köln zwischen Gleuel und dem Kreuz Köln-Nord. 8 Kilometer stockend, hier braucht ihr 15 Minuten länger. Die A2 Dortmund Richtung Oberhausen zwischen Gladbeck-Ehlinghorst und dem Kreuz Oberhausen. 10 Kilometer stockend, hier dauert es 20 Minuten länger. A3 Oberhausen Richtung Köln zwischen dem Kreuz Breitscheid und Mettmann. 5 Kilometer Stau nach einem Unfall, hier braucht ihr circa eine Dreiviertelstunde länger. Auf der A40 Dortmund Richtung Duisburg zwischen Bochum-Hamme und dem Dreieck Essen-Ost 10 Kilometer stockend, hier dauert es knapp 20 Minuten länger. Der 46 Wuppertal Richtung Düsseldorf zwischen dem Kreuz Wuppertal-Nord und Wuppertal-Warresberg 10 Kilometer stockend, hier dauert es knapp 20 Minuten länger. Auf der A52 Essen Richtung Düsseldorf zwischen Essen-Rüttenscheid und Breitscheid 7 Kilometer Stau, hier braucht ihr circa eine halbe Stunde länger. Und ansonsten wünschen wir euch weiterhin noch eine gute und sichere Fahrt.
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4: Guten Morgen, schönen Start in den Dienstag euch und an diesem Dienstagmorgen sprechen wir bei mir in der Show unter anderem über die Chippflicht für Hunde und Katzen. Die wird kommen. Das hat das EU-Parlament beschlossen. Warum man sich dafür entschieden hat und ab wann die kommt, vielleicht ja für euch ganz gut zu wissen, sprechen wir drüber in circa 5 Minuten hier bei mir in der Show.
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1: Miley Cyrus und Dua Lipa, Prisoner, das ist Antenne NRW, die besten Hits aller Zeiten für euch. Guten Morgen. Die Chippflicht kommt. Vielleicht habt ihr das mitbekommen. Alle Hunde und Katzen in der EU müssen in Zukunft gechippt werden. Das wird zur Pflicht. Das hat das EU-Parlament beschlossen. Private Halter und Halterinnen müssen ihren Hund bis spätestens 2036, ihre Katze bis spätestens 2041 gechippt haben. Julia Wasselkopf aus der Antenne NRW-Redaktion. Wie kam es denn dazu?
2: Ja, der Hauptgrund ist Tierschutz. Viele entlaufene oder ausgesetzte Tiere können so schneller zugeordnet werden. Auch illegaler Handel mit Tieren soll besser kontrolliert werden. Durch die Registrierung wird nachvollziehbar, wo ein Tier herkommt und wer dafür verantwortlich ist. Und das soll Missbrauch erschweren.
1: Danke dir, Julia. Also, diese Chippflicht, sie kommt. Das findet auch der Deutsche Tierschutzbund super. Kritisiert allerdings die doch sehr langen Übergangsfristen. Für Hunde kommt diese Chippflicht, wie gesagt, erst bis 2036. Das sind noch 10 Jahre. Für Katzen bis 2041. Ja, und was sagt ihr dazu? WhatsApp gerne zu mir 0160 339 7000. Schönen Start euch in den Tag. 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

0: Angenehmen Start in den Tag euch allen. Hier ist Antenne NRW. Wir spielen euch die besten Hits aller Zeiten. Freue mich, dass ihr mit dabei seid. Und darüber spricht NRW an diesem Morgen. Laut Informationen, die dem WDR vorliegen, soll heute der nächste Castortransport unterwegs sein. Von Jülich aus soll wieder Atommüll nach Aarhus gebracht werden. Für heute sind auch neue Protestaktionen geplant. Ab 18 Uhr ist in Jülich eine Dauermahnwache vor dem Forschungszentrum geplant. Außerdem soll dann ab 6:30 eine Fahrraddemo vor dem Bahnhof in Aarhus starten. Und auch darüber spricht Nordrhein-Westfalen. Wer gestern am Rheinufer in Düsseldorf unterwegs war, wird's gesehen haben. Da wird schon ordentlich gewerkelt, denn die German Beach Tour macht zum dritten Mal Halt in Düsseldorf. Heißt, an den kommenden beiden Wochenenden, beziehungsweise jeweils von Donnerstag bis Sonntag, gibt's Beachvolleyball vom Allerfeinsten in Düsseldorf. Seit gestern wird die Arena aufgebaut. Heute werden 400 Tonnen Sand geliefert und übermorgen geht's dann auch schon los.
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Maroon 5 bei Antenne NRW. Die besten Hits aller Zeiten für euch. Guten Morgen. Wir starten in den Dienstag und auch heute kann es Regen und spätestens ab dem Mittag auch immer wieder Gewitter geben. Höchstwerte für heute in Nordrhein-Westfalen bei 14 bis 18 Grad. Melanie C. Never Be The Same Again gibt's jetzt auf die Ohren. Ich bin Marc Neugebauer. Danke euch fürs Einschalten.

0: Orakel aufgerufen zu haben. Er räumte ein, eine entsprechende Website ins Darknet gestellt zu haben. Die Seite sei aber eine reine Provokation gewesen, behauptete der Mann. Die Bundesanwaltschaft wirft dem Angeklagten Terrorfinanzierung und Anleitung zu Terroranschlägen vor. Anti-Atomkraft-Initiativen erwarten am Abend den dritten Transport von hochradioaktivem Atommüll aus dem Forschungszentrum Jülich ins Zwischenlager Ahaus. Eine offizielle Bestätigung für den geplanten Transport durch Nordrhein-Westfalen gibt es nicht. Atomkraftgegner planen dennoch an mehreren Stellen Proteste gegen den Castortransport. So ist etwa am Zielort in Ahaus eine Fahrraddemo durch die Innenstadt geplant.
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0: Heute wird's nass, den ganzen Tag über gibt's immer wieder Regen. Vormittags sind's noch einzelne Schauer, aber ab Mittag kommen dann richtige Gewitter mit Starkregen dazu, die auch länger anhalten. Dazu wird's deutlich kühler als am Wochenende, höchstens 14 bis 18 Grad.
2: Einen wunderschönen guten Morgen. Die Antenne NRW Verkehrszentrale hier, liebe Autofahrer, wir schauen gemeinsam drauf auf die Straßen. Auf die A1 Euskirchen Richtung Köln zwischen Gleuel und dem Kreuz Köln-Nord. 8 Kilometer stockend, hier braucht ihr 15 Minuten länger. Die A2 Dortmund Richtung Oberhausen zwischen Gladbeck-Ehlinghorst und dem Kreuz Oberhausen. 10 Kilometer stockend, hier dauert es 20 Minuten länger. A3 Oberhausen Richtung Köln zwischen dem Kreuz Breitscheid und Mettmann. 5 Kilometer Stau nach einem Unfall, hier braucht ihr circa eine Dreiviertelstunde länger. Auf der A40 Dortmund Richtung Duisburg zwischen Bochum-Hamme und dem Dreieck Essen-Ost 10 Kilometer stockend, hier dauert es knapp 20 Minuten länger. Der 46 Wuppertal Richtung Düsseldorf zwischen dem Kreuz Wuppertal-Nord und Wuppertal-Warresberg 10 Kilometer stockend, hier dauert es knapp 20 Minuten länger. Auf der A52 Essen Richtung Düsseldorf zwischen Essen-Rüttenscheid und Breitscheid 7 Kilometer Stau, hier braucht ihr circa eine halbe Stunde länger. Und ansonsten wünschen wir euch weiterhin noch eine gute und sichere Fahrt.
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3: Ja, einen wunderschönsten guten Morgen euch allen. Ich glaube, ihr wisst, was euch gleich in 5 Minuten erwartet, nämlich die nächste Portion gute Nachrichten, gleich in circa 5 Minuten die nächsten Good News. Und da kann ich euch heute Morgen verraten, wie das später im Fitnessstudio oder wo auch immer ihr Sport macht, alles ein bisschen einfacher für euch läuft.
4: Das klingt gut, ne? Sport einfacher, ja, seid ihr dabei. Alles klar, ich auch.
3: Also, das alles in 5 Minuten bei mir in den Good News.
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0: Schönen Start in den Dienstagmorgen. Hier ist Antenne NRW mit den besten Hits aller Zeiten. Gleich gibt's unter anderem Sabrina Carpenter und Taste für euch.
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0: Hier gibt's nur gute, nur schöne Nachrichten und ab sofort wird das mit dem Sport für uns alle einfacher, denn unsere Lieblingsmusik lässt uns beim Sport besser durchhalten. Das ist doch mal was. Eine Studie aus Finnland zeigt, dass unsere Lieblingssongs beim Training uns 20% länger durchhalten lassen. Denn die Musik lenkt uns nicht nur ab, sondern beeinflusst auch das Gefühl der Anstrengung. Das heißt, mit den passenden Hits klappt das Workout, vielleicht ja heute nach Feierabend, etwas leichter. Man sagt, Songs, die wir lieben, aktivieren das Belohnungssystem in unserem Gehirn, Dopamin wird ausgeschüttet und wir sind viel motivierter. Ist quasi so ein bisschen wie Doping, kann man auch sagen. Und da ich ja fest davon ausgehe, dass wir eure Lieblingshits nonstop spielen, einfach später während des Trainings unseren Stream über die kostenlose App einschalten und dann läuft das schon. Schaut mal.
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0: Wenn ihr Phil Collins hört, dann hört ihr Antenne NRW. Two Hearts, das sind die besten Hits aller Zeiten für euch. Wunderschönen guten Morgen. So, ab heute ist wieder Champions League angesagt. Heute starten die Rückspiele im Halbfinale. Los geht's heute Abend 21 Uhr mit Arsenal London gegen Atletico Madrid. Das Hinspiel ging 1:1 aus, also da ist noch alles offen und eigentlich können wir das auch für die Bayern sagen. Morgen Abend Rückspiel für die Bayern in München zu Hause gegen Paris Saint-Germain. Das Hinspiel hatten die Bayern zwar mit 5:4 in Paris verloren, ja, da sind einige Tore gefallen und trotzdem ist es eben nur ein Tor Unterschied. Also auch da noch alles drin.
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Guten Morgen, Nordrhein-Westfalen. Ihr hört Antenne NRW mit den besten Hits aller Zeiten. Jo, nachdem die Ampel gerade wahrscheinlich immer noch rot ist, haben wir ja noch ein paar Minuten zusammen, bevor ihr dann parkt und aussteigen müsst. Und diese Zeit, die wir noch gemeinsam haben, will ich euch gar nicht zutexten, denn den Hit gibt's noch auf die Ohren. Den sollt ihr noch in voller Länge genießen können. Mark Ronson und Bruno Mars, Uptown Funk bei Antenne NRW.

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1: Ich bin Helen Martin, guten Morgen. Wie viel bringt der Tankrabatt wirklich? Da haben ja viele ihre Zweifel, Bundesverkehrsminister Schnieder aber nicht. Im Gespräch mit dem Redaktionsnetzwerk Deutschland hat er nicht ausgeschlossen, dass der Tankrabatt verlängert wird. Die Einzelheiten von Diana Kramer.
2: Berufspendler, Fahrdienste, aber auch Teile der Wirtschaft wie Speditionen. Sie alle bräuchten in der aktuellen Lage Unterstützung. Insofern sei der Tankrabatt ein wichtiges Signal und die richtige Entscheidung, so Schnieder. Bis Ende Juni gilt eine Steuersenkung für Benzin und Diesel von knapp 17 Cent pro Liter. Noch kommt die allerdings nicht in vollem Umfang bei den Autofahrern an.
1: Wegen des Iran-Kriegs ist ja auch Kerosin deutlich teurer geworden. Viele Urlauberinnen und Urlauber befürchten, dass die bereits gebuchten Flüge teurer werden könnten. Aber die großen deutschen Reiseveranstalter wollen Kunden nicht nachträglich zur Kasse bitten. Anders könnte es für alle ausschauen, die noch keine Flüge gebucht haben, heißt es von TUI, Altours und DERTUR im Tagesspiegel. Schwere Gewitter sind in der vergangenen Nacht über NRW gezogen. Am Niederrhein setzte Starkregen Straßen und Keller unter Wasser. Im Kreis Steinfurt hatten die Feuerwehren Dutzende Einsätze. Ein Auto blieb in einer überfluteten Unterführung stecken. Der Fahrer konnte aussteigen. In Kleve liefen mehrere Keller voll. Auch für heute sagt der Deutsche Wetterdienst Gewitter mit Starkregen voraus. Ein Großeinsatz von Polizei und Feuerwehr hat gestern Menschen in Essen aufgeschreckt. In der Poststelle einer Krankenkasse klagte eine Mitarbeiterin über Unwohlsein und Atemwegreizungen. Sie wollte in einem Brief ein Pulver gefunden haben. Die Sicherheitskräfte rückten mit einem Großaufgebot an, es gab dann aber schnell Entwarnung. Die Luft in dem Gebäude war sauber. In dem betreffenden Brief war kein Pulver.
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1: Heute wird's nass, den ganzen Tag über gibt's immer wieder Regen. Vormittag sind's noch einzelne Schauer, aber ab Mittag kommen dann richtige Gewitter mit Starkregen dazu, die auch länger anhalten. Dazu wird's deutlich kühler als am Wochenende, höchstens 14 bis 18 Grad. Morgens sieht's erstmal ähnlich aus, Wolken, Regen und Gewitter, wobei es sich dann zum Nachmittag hin ein bisschen beruhigt.
3: Hier ist eure Antenne NRW-Verkehrszentrale, lieber Autofahrer. Auf der A1 Euskirchen Richtung Köln zwischen Gleuel und dem Kreuz Köln-Nord 10 Kilometer stockend. Ihr braucht gut 20 Minuten länger. Auf der A3 Oberhausen Richtung Köln zwischen Mettmann und dem Kreuz Leverkusen 15 Kilometer stockender Verkehr. Hier dauert es circa eine halbe Stunde länger. Auf der A40 Dortmund Richtung Duisburg zwischen Bochum-Hamme und dem Dreieck Essen-Ost 9 Kilometer Stau. Bitte dort circa 20 Minuten mehr einplanen. Und ansonsten wünsche euch weiterhin noch eine gute und auch sichere Fahrt.
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4: Guten Morgen. Danke euch fürs Einschalten. Ab in den Dienstag, 5. Mai. Heute ist der Tag des deutschen Brotes. Ja, und der wird zelebriert hier bei mir in der Show. Und zwar, indem wir das beste Stück des frischen Brotes feiern. Ich glaube, wir sind uns einig, welches das ist. Es ist das, sagt's. Richtig, das Endstück. Und das Großartige ist, dass es so viele verschiedene Begriffe für das Endstück des Brotes gibt. Immer abhängig davon, wo man aufgewachsen ist, wo man gerade wohnt. Und ich will wissen, wie ist es bei euch? Wie nennt ihr das Endstück des Brotes? Schickt gerne schon mal eine WhatsApp rein zu mir in die Show. Und was da alles mit dabei ist, das checken wir dann in circa 5 Minuten.
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0: Soul Sister, The Way to Your Heart. Ihr hört Antenne NRW. Wir spielen euch die besten Hits aller Zeiten. Guten Morgen. Heute ist der 5. Mai. Heute ist der Tag des deutschen Brotes. Und den feiern wir heute Morgen natürlich hier bei mir in der Show. Und zwar, indem wir über das Beste vom Brot sprechen. Und zwar über das Knäppchen. Also ich komme ja gebürtig aus Ibbenbüren und so heißt da das Endstück des Brotes, das Knäppchen. So das Verrückte und Schöne ist aber, dass es dafür unglaublich verschiedene Begriffe gibt, oft auch abhängig davon, wo genau man wohnt. Und ihr habt mir da schon einiges reingeschickt, Anke zum Beispiel.
1: Also ich komme ja ursprünglich aus dem Osten und da heißt das Kanten, aber hier in Ostwestfalen-Lippe sagt man Kruste oder Zipp, genau.
0: Da seht ihr, da haben wir schon die ersten. Uwe.
2: Ja, guten Morgen, Marc. Hier ist der Uwe aus Langerwehe und ich habe das jetzt schon ein paar Mal mitgekriegt, wie andere Leute das Ende vom Brot betiteln. Ja. Und ich komme selber aus dem Aachener Raum und ich kenne den Begriff vom Ende des Brotes nur als Etfütchen. Ja, also quasi eine nette Umschreibung für Popöchen, ne? Also Etfütchen. Das Ende vom Brot ist bei uns Etfütchen. Liebe Grüße und schönen Tag euch allen.
0: Danke dir. Ich finde das wirklich so großartig, wie viele verschiedene Begriffe es gibt. Sandra hat sich auch in die Show gemeldet.
3: Hallo Marc, in Bottrop-Lichellen nennt man tatsächlich das Endstück des Brotes knapp. Also ähnlich wie Knäppchen, ja, aber knapp. Tschüss.
0: Danke dir, Sandra. Also ich bin sehr gespannt, wie ist es denn bei euch? Wie nennt ihr das Endstück des Brotes? Der beste Teil des Brotes, muss man auch mal sagen, oder? Wenn es richtig frisch ist, WhatsApp gerne in die Show. Mir macht es richtig Spaß. 0160 339 7000. Bin sehr gespannt, was da noch kommt. Antenne NRW hier mit den besten Hits aller Zeiten. Ich bin Marc Neugebauer. Hi.

0: Ja, entspannter Dienstagmorgen. UB40, Red Red Wine. Ihr hört Antenne NRW. Guten Morgen. Heute ist der Tag des deutschen Brotes und da feiern wir heute Morgen nochmal zu Recht den besten Teil des Brotes, nämlich, da sind wir uns einig, oder? Das Endstück. Und wir feiern vor allem diese ganz vielen verschiedenen Namen, die es in Nordrhein-Westfalen für das Endstück des Brotes gibt. Auch Jenna hat sich reingemeldet in die Show.
1: Strahlen liegt ja ganz nah an Holland. Also Venlo ist von uns so 1,5 Kilometer. Und wir sagen zu der Brotrinde tatsächlich Knipp oder Knippchen. Ja, das haben wir Strahlener einfach so übernommen. Obwohl es bei meinen Kindern, die sind 2 und 4, da heißt es Buff. Fragt mich nicht warum. Bei denen ist es Buff.
0: Ja, gefällt mir aber auch ganz gut. Also, gibt's noch mehr Namen bei euch für das Endstück des Brotes heute am Tag des deutschen Brotes? Also schickt gerne weiter eure WhatsApp-Nachrichten rein. Mir macht das immer sehr viel Spaß. 0160 339 7000. Kommt gut rein in diesen Dienstag.
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Hey, schön, dass ihr dabei seid. Antenne NRW hier mit den besten Hits aller Zeiten. Und das ist meine Hausnummer. 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

0: DAW in 60 Sekunden.
1: Ich bin Helen Martin, guten Morgen. Schwere Gewitter sind in der vergangenen Nacht über NRW gezogen. Am Niederrhein setzte Starkregen Straßen und Keller unter Wasser. Im Kreis Steinfurt hatten die Feuerwehren dutzende Einsätze. Ein Auto blieb in einer überfluteten Unterführung stecken. Der Fahrer konnte aussteigen. In Kleve liefen mehrere Keller voll. Auch für heute sagt der Deutsche Wetterdienst Gewitter mit Starkregen voraus. Ein Großeinsatz von Polizei und Feuerwehr hat gestern Menschen in Essen aufgeschreckt. In der Poststelle einer Krankenkasse klagte eine Mitarbeiterin über Unwohlsein und Atemwegreizungen. Sie wollte in einem Brief ein Pulver gefunden haben. Die Sicherheitskräfte rückten mit einem Großaufgebot an, es gab dann aber schnell Entwarnung. Die Luft in dem Gebäude war sauber. In dem betreffenden Brief war kein Pulver.
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1: Heute wird's nass, den ganzen Tag über gibt's immer wieder Regen. Vormittag sind's noch einzelne Schauer, aber ab Mittag kommen dann richtige Gewitter mit Starkregen dazu, die auch länger anhalten. Dazu wird's deutlich kühler als am Wochenende, höchstens 14 bis 18 Grad. Morgens sieht's erstmal ähnlich aus, Wolken, Regen und Gewitter, wobei es sich dann zum Nachmittag hin ein bisschen beruhigt.
2: Hier ist eure Antenne NRW-Verkehrszentrale, lieber Autofahrer. Auf der A1 Euskirchen Richtung Köln zwischen Gleuel und dem Kreuz Köln-Nord 10 Kilometer stockend, ihr braucht gut 20 Minuten länger. Auf der A3 Oberhausen Richtung Köln zwischen Mettmann und dem Kreuz Leverkusen 15 Kilometer stockender Verkehr, hier dauert es circa eine halbe Stunde länger. Auf der A40 Dortmund Richtung Duisburg zwischen Bochum-Hamme und dem Dreieck Essen-Ost 9 Kilometer Stau, bitte dort circa 20 Minuten mehr einplanen. Und ansonsten wünsche euch weiterhin noch eine gute und auch sichere Fahrt.
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3: Hey, guten Morgen euch. Schönen Start in den Dienstag. Und ihr wisst, dienstags wird bei mir in der Show diskutiert. Dienstags frage ich euch, ist es okay? Heute Morgen eine Frage zum Muttertag, der ja am Sonntag ist. Ich würde gern von euch wissen, ist es okay, diesen Muttertag als Mutter ohne die Kids feiern zu wollen? So, ist es okay, zu den Kids zu sagen, so, hey, es ist Muttertag, bitte, lasst mich in Ruhe, kommt auch nicht vorbei, ich will es halt für mich haben. Eure Meinung heute Morgen, schickt mal eine WhatsApp rein. 0160-339-7000 und in circa 5 Minuten wollen wir es dann ausdiskutieren.
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0: No Doubt, Don't Speak bei Antenne NRW. Wir spielen euch die besten Hits aller Zeiten. Wunderschönen guten Morgen. Gleich hört ihr unter anderem Ray Dalton und Alvaro Soler bei uns.
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0: Zum Muttertag in dieser Woche diskutieren wir heute Morgen in der Show und ich bin sehr gespannt auf eure Sichtweise. Ist es eigentlich okay, diesen Muttertag ohne die Kids feiern zu wollen? Für sich alleine. Bin sehr gespannt auf eure Sichtweise. Beatrice zum Beispiel hat schon eine WhatsApp-Textnachricht reingeschickt und schreibt, klar ist das okay. Ich bin nämlich nicht nur Mutter, schreibt Beatrice, sondern ein eigenständiger Mensch. Ich bin stolz darauf, was ich die letzten Jahre geleistet habe und habe das Recht, an diesem Tag mal Zeit für mich zu haben. Das ist die Meinung von Beatrice. Und Sabrina hat auch eine WhatsApp reingeschickt.
2: Ich wünschte mir manchmal, dass meine Kinder mal mehr dran denken würden, dass sie mal den Tisch decken oder so. Ich bin eher Mensch, ich verbringe damit den Kindern gemeinsam die Zeit, weil die Zeit gibt mir keiner wieder, ne? Aber allein ist es auch mal schön, wenn man so einen Mama-Tag hat, wo man mit seinen Mädels trifft, wo man dann mal essen geht, wo man das Mutterdasein mal genießt ohne Kinder. Also, ist jetzt zwiespaltig.
0: Danke dir, Sabrina, für deine Meinung. Ja, was sagt denn ihr? Muttertag in dieser Woche, ist es okay, den Kids zu sagen, hey, am Muttertag, ich will euch nicht sehen. Ich will die Zeit für mich haben.
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0: Robbie Neville ist das. Ihr hört Antenne NRW. Wir spielen euch die besten Hits aller Zeiten. Wunderschönen guten Morgen. Das mit der Romantik ging dann doch ein bisschen nach hinten los. Darüber spricht Nordrhein-Westfalen heute Morgen. Ein Heiratsantrag in der Städteregion Aachen, genauer gesagt am Blausteinsee nördlich von Eschweiler, hat einen Feuerwehreinsatz ausgelöst. Wie kann das passieren? Ja, passt mal auf. Ein junger Mann hat seiner Freundin eben einen Antrag gemacht, hatte eine brennende Ölfackel in der Hand. Passanten hatten dieses Feuer am Ufer entdeckt und dann eben vorsichtshalber die Feuerwehr gerufen, weil sie dachten, oh, Feuer, nicht, dass da was passiert. Die Feuerwehr kam zum Heiratsantrag dazu, hat dann festgestellt, dass es eben nicht brennt, sondern dass es eben nur diese Fackel war. Und das Wichtigste am Ende, sie hat Ja gesagt. Und die Feuerwehr ist dann auch wieder abgedampft, sodass dann hoffentlich noch ein bisschen geknutscht werden konnte.
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Taylor Swift, Shake It Off bei Antenne NRW, die besten Hits aller Zeiten für euch um 5 vor 10. Guten Morgen, ich bin Marc Neugebauer, ich bin jetzt raus. Wir hören uns morgen früh wieder bei Guten Morgen NRW. Jetzt ab 10 übernimmt Josephine Petzold hier bei Antenne NRW und die quatscht mit euch über Nudic Walking. Ja, ich habe mich nicht versprochen. Ich meine nicht Nordic Walking, ich meine schon Nudic Walking. Es geht ums Nacktwandern. Das geht jetzt nämlich auch in Nordrhein-Westfalen. Was da wo los ist, das hört ihr gleich um 10 nach 10 bei Josephine Petzold. Euch allen noch einen großartigen Dienstag.

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1: Ich bin Helen Martin. Immer wieder steht der Tankrabatt in der Kritik. Der Vorwurf, die Mineralölkonzerne würden die Steuersenkung nicht vollständig an die Verbraucher weitergeben. Bundesverkehrsminister Schnieder hat den Tankrabatt verteidigt. Dem Redaktionsnetzwerk Deutschland hat er gesagt, viele Menschen und Branchen seien auf das Auto oder den LKW angewiesen und bräuchten Unterstützung. Schnieder schließt nicht aus, dass der Tankrabatt verlängert wird. Am Tag nach der Amokfahrt steht Leipzig immer noch unter Schock. Unterdessen werden immer neue Details zu dem Täter bekannt. Oliver Heinze berichtet aus Leipzig.
2: Es soll sich um einen verheirateten Familienvater handeln, berichten mehrere Medien übereinstimmend. Bereits vor der Amokfahrt sei er psychisch auffällig gewesen. So soll er vor 2 Tagen noch in einer Psychiatrie gewesen sein. Bei der Amokfahrt durch die Innenstadt sind 2 Menschen gestorben und zahlreiche weitere verletzt worden. Einige von ihnen schweben noch in Lebensgefahr.
1: Die NRW-Gleichstellungsministerin Schäffer sieht im Land ein wachsendes Problem durch häusliche Gewalt gegen Männer. Schäffer sagte dem Kölner Stadtanzeiger, vergangenes Jahr habe es mehr als 4000 Hilferufe beim Männerhilfetelefon gegeben. Das war fast 1/4 mehr als vor 2 Jahren. Fast jeder 2. Anrufer sagte, seine Partnerin schlage ihn. Die anderen klagten über Psychoterror und dauernde Kontrolle. Wer zieht ins Finale der Fußball Champions League ein? Heute Abend wird schon mal der erste Finalist ermittelt. Der FC Arsenal hat Atletico Madrid zum Halbfinalrückspiel zu Gast. Das Hinspiel war 1:1 ausgegangen. Anpfiff ist um 21 Uhr. Morgen Abend kämpft dann der FC Bayern ums 2. Ticket für das Finale in Budapest. Die Münchner haben Paris Saint-Germain zu Gast.
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1: Heute wird's nass, den ganzen Tag über gibt's immer wieder Regen. Vormittag sind's noch einzelne Schauer, aber ab Mittag kommen dann richtige Gewitter mit Starkregen dazu, die auch länger anhalten. Dazu wird's deutlich kühler als am Wochenende, höchstens 14 bis 18 Grad. Morgens sieht's erstmal ähnlich aus, Wolken, Regen und Gewitter, wobei es sich dann zum Nachmittag hin ein bisschen beruhigt.
3: Schönen guten Morgen zusammen, ich bin Leo und wir schauen mal auf die Straßen. A1 Köln Richtung Dortmund, Einfahrt Köln-Niel, Gefahr durch ungesicherte Unfallstelle. A2 Hannover Richtung Dortmund zwischen Hamm-Üntrop und Hamm, Gefahr durch Reifenteile auf allen Fahrstreifen. A2 Dortmund Richtung Oberhausen zwischen Gelsenkirchen-Bühr und Kreuz Oberhausen, etwa 20 Minuten plus 10 Kilometer Stau. A3 Oberhausen Richtung Köln zwischen Kreuz Hilden und Dreieck Langenfeld, etwa 30 Minuten plus 10 Kilometer stockender Verkehr. A3 Köln Richtung Oberhausen zwischen Köln-Mühlheim und Kreuz Leverkusen, etwa 15 Minuten plus 5 Kilometer stockender Verkehr. A40 Dortmund Richtung Duisburg zwischen Dreieck Bochum West und Essen Zentrum, etwa 20 Minuten plus mehr als 10 Kilometer stockender Verkehr. Und dann haben wir noch die A42 Dortmund Richtung Kamp-Lindfort zwischen Gelsenkirchen, Schalke und Kreuz Essen Nord. Etwa 45 Minuten plus 6 Kilometer Stau nach einem Unfall. Kommt auf jeden Fall gut und sicher an euer Ziel.
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5: Habt ihr schon mal was von Nudic Walking gehört? Ich wünsche euch einen wunderschönen Dienstagvormittag mit uns. Und ja, ich weiß, jeder kennt Nordic Walking, ja, das Wandern mit den Stöcken, aber es gibt auch Nudic Walking. Wir sprechen gleich über Wandern komplett ohne Kleidung. Das ist nämlich Nudic Walking. Und ja, es gibt's auch hier bei uns in NRW. Warum Menschen das machen, wo das überhaupt erlaubt ist und was euch bei den westfälischen Naturistentagen erwartet, das klären wir gleich. Bleibt dran. Vorher aber die besten Hits aller Zeiten. Blake Rose gleich für euch und jetzt Mike Oldfield mit Shadow on the Wall. Ich bin Josephine Petzold. Schönen Dienstag euch.

0: Einen wunderschönen Dienstagvormittag mit Antenne NRW. Wir alle kennen Nordic Walking, ja, das Wandern mit den Stöcken. Aber habt ihr schon mal von Nudic Walking gehört? Das ist Wandern ohne Kleidung, im Adamskostüm, nur ihr, die Natur und ziemlich viel frische Luft, auch da, wo sonst keine frische Luft hinkommt. Das gibt's auch hier bei uns in NRW, ist Teil der Naturistenbewegung, bei der es um ein bewusstes, natürliches Naturerlebnis geht. Also Freiheit und Entspannung spielen dabei auch eine große Rolle. In Deutschland ist das Ganze natürlich speziell geregelt. Es gibt keine flächendeckenden Nacktwanderwege, sondern nur einzelne geduldete und auch klar ausgewiesene Angebote. Ja, ein bekanntes Beispiel außerhalb von NRW ist der Nacktwanderweg im Harz bei Dankerode, wo das Ganze auch offiziell eben möglich ist. Aber das gibt's auch bei uns. Man muss gar nicht bis in den Harz. Zumindest gibt's das bei uns auch saisonal. Und jetzt wird's interessant für Westfalen, denn vom 22. bis zum 30. August finden die Westfälischen Naturistentage statt. Eine ganze Eventwoche rund ums Nacktwandern, aber nicht nur das, auch Nacktradtouren und sogar eine nackte Kanutour. Gestartet wird traditionell mit einem Nacktfrühstück im Restaurant und das Programm wächst jedes Jahr noch weiter. Für alle, die jetzt neugierig sind, ja, Infos und Anmeldungen laufen über die offizielle Naturistenseite, aber wichtig bleibt natürlich, ja, dass solche Aktivitäten immer nur dort stattfinden, wo sie auch ausdrücklich erlaubt und organisiert sind. Ja, Nacktheit in der Öffentlichkeit ist bei uns in Deutschland nämlich eigentlich verboten, wie jeder wissen sollte. Aber wenn alles geregelt ist, sag ich, warum nicht?
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0: Wetter, wobei es sich dann zum Nachmittag hin ein bisschen beruhigt.
1: Hallo zusammen, ich bin Leo und wir schauen mal auf die Straßen. A1 Köln Richtung Dortmund, Einfahrt Köln-Niel, Gefahr durch ungesicherte Unfallstelle. A2 Hannover Richtung Dortmund zwischen Kamenberg-Kamen und Lünen-Süd, Gefahr durch ungesicherte Unfallstelle. A3 Köln Richtung Oberhausen zwischen Leverkusen-Zentrum und Kreuz Leverkusen, Gefahr durch ungesicherte Unfallstelle. Außerdem auf der A4 Richtung Köln zwischen Düren und Merzenich, Gefahr durch defektes Fahrzeug. Auf der A40 Dortmund Richtung Duisburg zwischen Bochum, Wattenscheid und Essen-Zentrum etwa 15 Minuten plus 4 Kilometer stockender Verkehr. A42 Dortmund Richtung Kamp-Lindfort zwischen Gelsenkirchen-Schalke und Kreuz Essen-Nord etwa 30 Minuten plus 5 Kilometer Stau wegen Bergungsarbeiten. Das war's soweit. Ich wünsche euch eine gute und sichere Fahrt.
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0: Ja, es ist noch nicht richtig heiß, aber die Sonne hat schon Kraft, oder? Viele unterschätzen UV-Strahlung im Frühling, weil sich 18 oder 20 Grad eben noch harmlos anfühlen. Aber kann man sich Anfang Mai nicht doch schon einen Sonnenbrand holen?
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0: Also, Marco Blechschmidt aus der Antenne NRW-Redaktion, muss man sich im Frühling wirklich schon eincremen, auch wenn es gar nicht so warm ist?
2: Ja, auf jeden Fall. Für Sonnenbrand ist nicht entscheidend, wie warm sich die Luft anfühlt, sondern eben wie stark die UV-Strahlung ist. Der UV-Index hilft dabei, ab einem Wert von 3 empfiehlt der Deutsche Wetterdienst Schutzmaßnahmen. Und solche Werte sind in Deutschland im Frühling absolut möglich. Das Tückische ist, die Haut hat nach dem Winter oft noch wenig Eigenschutz und merkt die Strahlung aber nicht sofort. Besonders gefährdet sind Gesicht, Nase, Ohren, Nacken und Schulter. Wer also mittags länger draußen ist, beim Spaziergang im Biergarten oder auf dem Fahrrad, der sollte sich schützen.
0: Aha, da sieht man mal. Reicht denn Sonnencreme allein aus oder worauf sollte man achten?
2: Also Sonnencreme ist definitiv wichtig, aber nicht nur der einzige Schutz. Der beste Schutz ist immer eine Kombination. Schatten, Kleidung, Sonnenbrille und Sonnencreme auf unbedeckte Haut. Wichtig ist auch die Menge. Viele tragen viel zu wenig auf und dann erreicht die Creme den angegebenen Schutz gar nicht. Die Verbraucherzentrale empfiehlt, dick und lückenlos auftragen, bei längerem Aufenthalt etwa alle 2 Stunden nachcremen und nach Schwitzen, Baden oder Abtrocknen eben nochmal neu. Und nachcremen verlängert nicht die maximale Sonnenzeit, es erhält nur den Schutz, also nicht eincremen und dann stundenlang in der prallen Sonne bleiben.
0: Vielen Dank, Marco. Morgen wird's dann finanziell in unserem Alltagscheck. Wir schauen nämlich mal, wann tanken seit den Regeln wirklich jetzt am günstigsten ist. Also morgen unbedingt einschalten.
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0: Der Dienstagvormittag mit Antenne NRW und jetzt den Schlagzeilen des Tages. In NRW schaut heute das Verfassungsgericht ganz genau hin. Es geht um Milliardenschulden für die Ukrainenhilfen und die Frage, ob das überhaupt mit der Landesverfassung vereinbar ist. Eine Entscheidung gibt es zwar noch nicht, aber die Verhandlung könnte politisch ziemlich spannend werden. Und dann diese tragische Nachricht aus Grevenbruch. Eine 16-Jährige ist bei einem Ausflug mit Freunden in der Erft ertrunken. Sie konnte nicht schwimmen, die Rettung kam zu spät. Mehr zu diesen und weiteren Themen findet ihr jederzeit auf unserer Homepage antenne.nrw und die ausführlichen Nachrichten hört ihr hier gleich um 11.
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1: Ich bin Dominik Schweiger. Nicht nur Sprit ist durch den Iran-Krieg teurer geworden, sondern auch Kerosin. Deshalb dürften sich viele Menschen jetzt zur Urlaubszeit Sorgen machen, dass ihre Flüge teurer werden. Die Reiseveranstalter TUI, Altours und Der Tour haben im Tagesspiegel Entwarnung gegeben, zumindest für alle, die eine Reise bereits gebucht haben. Da werde man die Preise nicht nachträglich erhöhen, heißt es. Anders könne es dagegen bei Flügen ausschauen, die noch nicht gebucht wurden. Mütter von kleinen Kindern übernehmen nach wie vor mehr Sorgearbeit und sind deutlich seltener berufstätig als die Väter. Zahlen des Statistischen Bundesamtes zeigen, knapp 40% der Mütter mit Kindern unter 3 Jahren sind berufstätig. Bei Vätern sind es fast 90%. Expertinnen und Experten fordern ein besseres Elterngeld und mehr Kita-Plätze. In Gedenken an die Opfer der mutmaßlichen Amokfahrt in Leipzig wird es heute eine Veranstaltung geben. Sie beginnt um 17 Uhr in der Nikolaikirche. Mit dabei wird auch Sachsens Ministerpräsident Kretschmer sein. Gestern war ein 33-jähriger Deutscher mit einem Auto hunderte Meter durch eine Fußgängerzone gerast. 2 Menschen starben, viele weitere wurden verletzt. Es ist ein Trend, der sich seit Jahren fortsetzt, das Apothekensterben. Ende März gab es bundesweit noch gut 16.540 Apotheken, das sind 60 weniger als zum Jahreswechsel. Mehr dazu von Diana Kramer.
2: Seit Jahresbeginn wurden 19 Apotheken neu eröffnet, gleichzeitig aber 79 geschlossen. Vor allem im ländlichen Raum bedeutet das für viele Menschen, die Medikamente brauchen, weite Wege. Seit Jahren wird eine Anhebung der Honorare gefordert. Wegen der angespannten Finanzlage der gesetzlichen Krankenkassen hat Schwarz-Rot diese aber zurückgestellt.
1: Von Pannen ausgebremst schleppt sich ein Prozess vor dem Arnsberger Landgericht hin. Ein Ex-Manager einer Infineon-Tochter soll 15 Millionen Euro unterschlagen haben. Der Prozess war schon 3-mal geplatzt. Im 4. Anlauf gab es letzte Woche einen Befangenheitsantrag gegen die Richterin. Der wurde abgewiesen. Gestern waren bei der Sitzung die falschen Schöffen im Saal. Das Verfahren wurde erneut vertagt.
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1: Heute ist es richtig nass in NRW, den ganzen Tag über gibt's immer wieder Regen. Noch sind's einzelne Schauer, aber nach und nach kommen Gewitter mit Starkregen dazu und die können auch länger anhalten. Dazu ist es deutlich kühler als am Wochenende, höchstens 14 bis 18 Grad. Morgen sieht's erstmal ähnlich aus, Wolken, Regen und Gewitter, wobei es sich dann zum Nachmittag hin ein bisschen beruhigt.
3: Hallo zusammen, ich bin Leo und wir schauen mal auf die Straßen. A2 Hannover Richtung Dortmund zwischen Kamenberg, Kamen und Lünen Süd, Gefahr durch ungesicherte Unfallstelle. A4 Aachen Richtung Köln zwischen Eschweiler Ost und Weißweiler, da liegen Styroporplatten auf der Fahrbahn. Außerdem auf der A4 Aachen Richtung Köln zwischen Düren und Merzenich, Gefahr durch ein defektes Fahrzeug. A42 Dortmund Richtung Kamp-Lindfort zwischen Gelsenkirchen Zentrum und Kreuz Essen Nord. Etwa 20 Minuten plus 4 Kilometer Stau wegen Bergungsarbeiten. Und die letzte Meldung auf der A61 Koblenz Richtung Venlo zwischen Mönchengladbach, Wickrath und Kreuz Mönchengladbach. Etwa 15 Minuten plus 6 Kilometer Stau. Das war's. Kommt gut und sicher an euer Ziel.
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5: 3:53, der Dienstagvormittag. Schön, dass ihr den mit uns verbringt. Und habt ihr einen Notgroschen? Stellt euch vor, ihr spart jahrelang für dieses Polster. Und genau dann wird euch dieses Polster plötzlich zum Problem. Ab Juli ändern sich nämlich die Regeln bei der Grundsicherung und das kann viele von euch direkt betreffen. Warum ausgerechnet Fleiß und Sparen jetzt zum Nachteil werden könnten, das klären wir gleich. Vorher die besten Hits, Queen mit Another One Bites the Dust und jetzt Tina Turner mit I Don't Wanna Lose You. Mein Name ist Josephine Petzold. Schönen Mittag euch.

Schön, dass ihr den Dienstagmittag mit uns verbringt, mit Antenne NRW. Und jetzt stellt euch vor, ihr spart und spart und spart ein Leben lang schön brav den Notgroschen aufgebaut, ja, wie es ja auch überall empfohlen wird. Und dann passiert's, und das kann jedem passieren, Job weg, Kündigung. Erstmal kein Weltuntergang, denkt man sich, ja, es gibt ja immerhin Unterstützung. Tja, und genau da ändert sich jetzt was, und zwar ziemlich deutlich, und das schon ab Juli. Denn die neue Grundsicherung bringt strengere Regeln mit sich, vor allem beim eigenen Ersparten. Die bisherige Schonfrist, in der euer Vermögen erstmal unangetastet bleibt, fällt nämlich komplett weg. Heißt konkret, sobald ihr Leistung beantragt, wird direkt geguckt, was auf dem Konto liegt, und das kann schneller aufgebraucht werden, als euch lieb ist. Besonders spannend oder eigentlich eher heikel wird es für alle, die fleißig gespart oder vielleicht in ETFs investiert haben. Ja, denn genau dieses Geld zählt als Vermögen und kann den Anspruch auf Unterstützung erstmal ausbremsen. Ein Beispiel, also wer zum Beispiel um die 25.000 Euro Rücklagen hat, darf künftig nur noch rund 10.000 behalten. Der Rest, der muss erstmal eingesetzt und aufgebraucht werden. Die Idee dahinter, die soll sein, mehr Eigenverantwortung und schneller zurück in den Job finden. Die Frage ist aber, fühlt sich das für euch auch wie, naja, weniger Sicherheit an? Oder wie Sparen lohnt sich am Ende vielleicht doch weniger? 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

Bergkamen und Lünen Süd, Gefahr durch ungesicherte Unfallstelle. A4 Aachen Richtung Köln zwischen Eschweiler Ost und Weißweiler, da liegen Styroporplatten auf der Fahrbahn. Außerdem auf der A4 Aachen Richtung Köln zwischen Düren und Merzenich, Gefahr durch ein defektes Fahrzeug. A42 Dortmund Richtung Kamp-Lindfort zwischen Gelsenkirchen Zentrum und Kreuz Essen Nord, etwa 20 Minuten plus 4 Kilometer Stau wegen Bergungsarbeiten. Und die letzte Meldung auf der A61 Koblenz Richtung Venlo zwischen Mönchengladbach, Wickrath und Kreuz Mönchengladbach, etwa 15 Minuten plus 6 Kilometer Stau. Das war's, kommt gut und sicher an euer Ziel.

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1: 5. Mai 2004. Ozone sind mit Dragostea Din Tei neu in den Charts. Was für die deutsche Sprache Schiller oder Goethe sind, ist für die rumänische Sprache der Dichter Mihai Eminescu. Durch ihn und seine Werke entwickelt sich im Laufe des 19. Jahrhunderts eine rumänische Hochsprache, die den Grundstein legt für das heutige Rumänisch. Viele Sprachbilder, die er in seinen Gedichten benutzt hat, sind in die rumänische Sprache eingegangen und werden ganz alltäglich umgangssprachlich benutzt. Bis heute. Eines dieser berühmten Sprachbilder ist die Liebe von der Linde. Das steht für eine tiefe, wahre, starke und echte Liebe. Die Liebe des Lebens, sozusagen. Auf Rumänisch heißt das Dragostea Din Tei. Dieses Bild hat Mihai Eminescu so oft verwendet, dass er sogar mit einem Lindenblatt auf dem 500er-Schein der rumänischen Währung abgebildet ist. Die Partypopper von Ozone stellen sich also mit ihrem Song über die Lindenliebe, ob man das jetzt musikalisch glauben mag oder nicht, in die Tradition des größten rumänischen Dichters und landen damit einen der größten Hits der

0: Hier ist Antenne NRW am Dienstagmittag jetzt mit einem kurzen News-Update, denn es gibt heftige Kritik aktuell an der Landesregierung. Ein Adventskonzert von Ministerpräsident Hendrik Wüst hat über 128.000 Euro gekostet. Für die FDP in Zeiten knapper Kassen ein echtes Problem. Die Diskussion über Ausgaben mit Steuergeld dürfte damit weitergehen. Außerdem stehen viele Demokratieprojekte vor einer ungewissen Zukunft. Rund 200 Initiativen verlieren ihre Förderung durch das Programm Demokratie leben. Neue Regeln sollen erst noch kommen. Mehr Infos dazu und weitere News gibt's auf antenne.nrw.
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1: Ich bin Dominik Schweiger. Wer im Sommer wegfliegt, macht sich jetzt vielleicht Sorgen, dass der schon gebuchte Urlaub durch die höheren Kerosinpreise teurer wird. Hier gibt Oliver Butler von der Verbraucherzentrale Entwarnung. Pauschalreisen sind aber ein Sonderfall.
2: Da sieht das Gesetz im Endeffekt eine Preissteigerung vor. Allerdings keine kurzfristigen. Und das bedeutet, Preissteigerungen, die bis 20 Tage vor Reiseantritt stattfinden, die sind soweit zulässig, solange sie nicht höher als 8% sind.
1: Diverse Reiseveranstalter haben schon angekündigt, für schon gebuchte Flüge keine Preise zu erhöhen. Bei noch nicht gebuchten Flügen sieht's aber anders aus. Der Tankrabatt sollte uns ja ordentlich wegen der hohen Spritpreise entlasten. Allerdings kommt er kaum an der Zapfsäule an. Konkret laut Münchner IFO-Institut 4 Cent statt der angedachten 17 Cent. Dass sich gerade beim Diesel kaum was tut, hängt laut den Experten damit zusammen, dass Deutschland Diesel importiert. Und bis die Energiesteuersenkung an der Zapfsäule ankommt, dauere es, heißt es. Wir kaufen immer mehr auf Pump. Zumindest haben sich die Verbraucherinnen und Verbraucher voriges Jahr mehr Kredite für Konsum besorgt als ein Jahr davor. Insgesamt wurden laut Bankenfachverband fast 60 Milliarden Euro neu verliehen. Besonders gefragt sind demnach Finanzierungen für ein neues Auto. Ein Verwaltungsakt um die Bezeichnung von Spielplätzen geht in Köln zu Ende. Die Verwaltung ließ vergangenes Jahr neue Schilder entwerfen. Darauf sollte Spiel- und Aktionsfläche stehen. Der Beschluss sorgte bundesweit für Erstaunen. Inzwischen wurden die ersten neuen Schilder aufgestellt. Allerdings hielt die Verwaltung nach reiflicher Überlegung nun doch an der alten Bezeichnung Spielplatz fest. Wer zieht ins Finale der Fußball-Champions League ein? Heute Abend wird schon mal der erste Finalist ermittelt. Der FC Arsenal hat Atletico Madrid im Halbfinal-Rückspiel zu Gast. Das Hinspiel war 1:1 ausgegangen. Anpfiff ist um 21 Uhr. Morgen Abend kämpft dann der FC Bayern ums zweite Ticket fürs Finale. Die Münchner haben Paris Saint-Germain zu Gast.
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1: Heute ist es richtig nass in NRW, den ganzen Tag über gibt's immer wieder Regen. Noch sind's einzelne Schauer, aber nach und nach kommen Gewitter mit Starkregen dazu und die können auch länger anhalten. Dazu ist es deutlich kühler als am Wochenende, höchstens 14 bis 18 Grad. Morgen sieht's erstmal ähnlich aus, Wolken, Regen und Gewitter, wobei es sich dann zum Nachmittag hin ein bisschen beruhigt.
3: Hallo zusammen, ich bin Leo und wir schauen mal auf die Straßen. A2 Hannover Richtung Dortmund zwischen Kamenberg, Kamen und Lünen Süd, Gefahr durch ungesicherte Unfallstelle. A4 Aachen Richtung Köln zwischen Eschweiler Ost und Weißweiler, da liegen Styroporplatten auf der Fahrbahn. Außerdem auf der A4 Aachen Richtung Köln zwischen Düren und Merzenich, Gefahr durch ein defektes Fahrzeug. A42 Dortmund Richtung Kamp-Lindfort zwischen Gelsenkirchen Zentrum und Kreuz Essen Nord. Etwa 20 Minuten plus 4 Kilometer Stau wegen Bergungsarbeiten. Und die letzte Meldung auf der A61 Koblenz Richtung Venlo zwischen Mönchengladbach, Wickrath und Kreuz Mönchengladbach. Etwa 15 Minuten plus 6 Kilometer Stau. Das war's. Kommt gut und sicher an euer Ziel.
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5: Na, kleines Mittagstief? Naja, nicht mit uns, nicht mit den besten Hits. Die kommen hier nämlich Schlag auf Schlag, Dermot Kennedy gleich für euch. Und die Bangles mit If She Knew What She Wants ist jetzt der Start in diese 12-Uhr-Stunde. Und dann gucken wir zusammen mal gen Himmel. Ja, ich weiß, es sieht momentan nicht so schön aus, aber stimmen diese ganzen Schlagzeilen, die man da so liest aktuell mit massive Unwetterfront, Regen, Regen, Regen, gucken wir uns gleich mal genauer an. Vorher genießen wir aber die besten Hits. Ich bin Josephine Petzold.

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0: Hier ist Antenne NRW an dem zugegebenermaßen sehr trüben Dienstagmittag. Aber wir lesen überall jetzt wieder massive Unwetterfront, Gewitter mit Wucht und Dauerregen. Aber wie sieht's konkret für euch aus? Wird's wirklich so schlimm? Stand jetzt am Dienstagmittag, ja, so ein bisschen was kommt da wirklich runter. Vor allem heute Nachmittag wird's ungemütlich mit Schauern und einzelnen Gewittern, lokal auch mit ordentlich Starkregen. Die Temperaturen dabei eher frisch für den Mai, aber wir müssen sagen, wir sind jetzt auch ziemlich verwöhnt vom Wochenendwetter, oder? Nur noch rund 14 bis 18 Grad sind so drin heute. In der Nacht und auch morgen geht's dann weiter mit Regen. Stellenweise auch kräftiger, vor allem Richtung Osten kann da einiges zusammenkommen. Und dann beruhigt sich die Lage im Laufe des Mittwochs aber ganz, ganz langsam, auch wenn es grau und wechselhaft bleibt. Und dann aber die gute Nachricht, ja, die guten Aussichten. Richtung Freitag sieht's schon deutlich freundlicher aus. Ja, mehr Sonne, trockener und es wird auch wieder angenehmer. Heißt unterm Strich, es ist kein Weltuntergang, aber Schirm einpacken schadet diese Woche definitiv nicht und vor allem die Freude aufs Wochenende noch mehr steigern, denn da kommt auch die Sonne und das schöne Wetter zurück. Hier bei Antenne NRW geht's jetzt weiter mit den besten Hits. Vanessa Paradis mit Be My Baby. Schön.

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1: Heute ist es richtig nass in NRW. Den ganzen Tag über gibt's immer wieder Regen. Noch sind's einzelne Schauer, aber nach und nach kommen Gewitter mit Starkregen dazu und die können auch länger anhalten. Dazu ist es deutlich kühler als am Wochenende, höchstens 14 bis 18 Grad. Morgen sieht's erstmal ähnlich aus, Wolken, Regen und Gewitter, wobei es sich dann zum Nachmittag hin ein bisschen beruhigt.
2: Hallo zusammen, ich bin Leo und wir schauen mal zusammen auf die Straßen. A3 Köln Richtung Frankfurt zwischen Lohma und Kreuz Bonn-Siegburg. Gefahr durch Gegenstände auf der Fahrbahn. Außerdem auf der A3 Oberhausen Richtung Köln zwischen Dreieck Langenfeld und Kreuz Leverkusen. Etwa 15 Minuten plus 5 Kilometer Stau. A42 Kamp-Lindfort Richtung Dortmund zwischen Kastrop-Rauxel-Bladenhorst und Kastrop-Rauxel. Da besteht Gefahr durch Gegenstände auf der Fahrbahn. A57 Krefeld Richtung Köln zwischen Köln-Worringen und Köln-Chorweiler. Gefahr durch ungesicherte Unfallstelle. Und zu guter Letzt auf der A516 Abzweig Oberhausen zwischen Kreuz Oberhausen und Oberhausen-Eisenheim. Etwa 15 Minuten plus 3 Kilometer Stau. Das war's. Ich wünsche euch eine gute und auch sichere Fahrt.

0: Geht doch nichts über ein bisschen Britney Spears am Dienstagmittag. Gibt's nur hier bei Antenne NRW. Wir alle kennen Nordic Walking, ja, das Wandern mit den Stöcken. Aber habt ihr schon mal von Nudic Walking gehört? Das ist Wandern ohne Kleidung, im Adamskostüm, nur ihr, die Natur und ziemlich viel frische Luft, auch da, wo sonst keine frische Luft hinkommt. Das gibt's auch hier bei uns in NRW, ist Teil der Naturistenbewegung, bei der es um ein bewusstes, natürliches Naturerlebnis geht. Also Freiheit und Entspannung spielen dabei auch eine große Rolle. In Deutschland ist das Ganze natürlich speziell geregelt. Es gibt keine flächendeckenden Nacktwanderwege, sondern nur einzelne geduldete und auch klar ausgewiesene Angebote. Ja, ein bekanntes Beispiel außerhalb von NRW ist der Nacktwanderweg im Harz bei Dankerode, wo das Ganze auch offiziell eben möglich ist. Aber das gibt's auch bei uns. Man muss gar nicht bis in den Harz. Zumindest gibt's das bei uns auch saisonal. Und jetzt wird's interessant für Westfalen, denn vom 22. bis zum 30. August finden die Westfälischen Naturistentage statt. Eine ganze Eventwoche rund ums Nacktwandern. Aber nicht nur das, auch Nacktradtouren und sogar eine nackte Kanutour. Gestartet wird traditionell mit einem Nacktfrühstück im Restaurant und das Programm wächst jedes Jahr noch weiter. Für alle, die jetzt neugierig sind, ja, Infos und Anmeldungen laufen über die offizielle Naturistenseite. Aber wichtig bleibt natürlich, ja, dass solche Aktivitäten immer nur dort stattfinden, wo sie auch ausdrücklich erlaubt und organisiert sind. Ja, Nacktheit in der Öffentlichkeit ist bei uns in Deutschland nämlich eigentlich verboten, wie jeder wissen sollte. Aber wenn alles geregelt ist, sag ich, warum nicht?
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0: So klingt der Dienstagmittag mit Antenne NRW und ich habe jetzt die Top-Themen des Tages für euch. In diesen Stunden wird in Münster verhandelt, ob das NRW-Sondervermögen für Ukraine-Hilfen rechtmäßig ist. SPD und FDP haben dagegen geklagt. Es geht um Milliarden und die Frage, wie viel Schuldenpolitik erlaubt ist. Außerdem, bundesweit sorgt ein Förderstopp für Unruhe. Rund 200 Demokratieprojekte verlieren ihre finanzielle Unterstützung. Eine Neuausrichtung ist zwar geplant, aber viele wissen noch nicht, wie es für sie weitergeht. Alles weitere dazu findet ihr auf unserer Homepage antenne.nrw und die ausführlichen Nachrichten, die hört ihr hier gleich um 1.
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1: Ich bin Dominik Schweiger. Seit Anfang des Monats soll uns der Tankrabatt wegen der hohen Spritpreise entlasten. So wirklich kommt die 17 Cent Steuersenkung aber nicht bei uns an. Das haben Forscher am Münchner IFO-Institut berechnet. Mehr von Thomas Prockt.
2: Besonders groß ist der Unterschied beim Diesel. Der wurde laut IFO-Institut in den ersten 3 Tagen des Tankrabatts im Schnitt nur 4 Cent billiger. Bei Superbenzin waren es immerhin 12 Cent. Zuvor hatten aber auch schon der ADAC und Verbraucherschützer kritisiert, dass die Steuersenkung nur teilweise bei den Autofahrern ankommt.
1: Trotz steigender Kerosinpreise müssen sich Urlauber keine Sorgen vor nachträglichen Preiserhöhungen für gebuchte Reisen machen. Große Anbieter wollen schon gebuchte Reisen nicht verteuern. Für künftige Buchungen könnte es aber teurer werden. Grundsätzlich sind Preiserhöhungen zwar möglich, aber nur dann, wenn sie im Vertrag vereinbart sind und gestiegene Kosten nachgewiesen werden können. Nach der tödlichen Amokfahrt in Leipzig laufen die Ermittlungen weiter. In der Innenstadt erinnern Kerzen und Blumen an die Opfer. Außerdem gibt's eine Gedenkveranstaltung in der Nikolaikirche. Der 33-jährige Deutsche soll noch heute einem Haftrichter vorgeführt werden. Die Polizei geht derzeit nicht von einem politischen oder religiösen Motiv aus. Bei der Tat wurden 2 Menschen getötet, mehrere weitere wurden schwer verletzt. Immer mehr Leute beziehen Leistungen aus der Pflegeversicherung. Das zeigt eine Auswertung im Auftrag des Spitzenverbands der Krankenkassen. Seit 2017 ist der Anteil der Pflegebedürftigen demnach deutlich gestiegen, vor allem bei jüngeren Menschen. Auch Kinder und Jugendliche stellen häufiger Anträge, oft wegen psychischer Probleme. Ein Grund ist die Reform von 2017 mit neuen Pflegegraden. NRW-Innenminister Reul hat in Recklinghausen zum Spaten gegriffen. Er war Ehrengast beim symbolischen Baubeginn eines neuen Trainingszentrums für die Recklinghausener Polizei. Auch Beamte aus Nachbarstädten sollen dort Einsätze üben. Die Anlage wird so groß wie 9 Fußballplätze und soll in 2 Jahren fertig sein. Über die Baukosten waren noch keine Zahlen verfügbar.
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1: Heute ist es richtig nass in NRW, den ganzen Tag über gibt's immer wieder Regen. Noch sind's einzelne Schauer, aber nach und nach kommen Gewitter mit Starkregen dazu und die können auch länger anhalten. Dazu ist es deutlich kühler als am Wochenende, höchstens 14 bis 18 Grad. Morgen sieht's erstmal ähnlich aus, Wolken, Regen und Gewitter, wobei es sich dann zum Nachmittag hin ein bisschen beruhigt.
3: Hallo zusammen, ich bin Leo und wir schauen mal zusammen auf die Straßen. A3 Köln Richtung Frankfurt zwischen Loma und Kreuz Bonn-Siegburg. Gefahr durch Gegenstände auf der Fahrbahn. Außerdem auf der A3 Oberhausen Richtung Köln zwischen Dreieck Langenfeld und Kreuz Leverkusen. Etwa 15 Minuten plus 5 Kilometer Stau. A42 Kamp-Lindfort Richtung Dortmund zwischen Kastrop-Rauxel-Bladenhorst und Kastrop-Rauxel. Da besteht Gefahr durch Gegenstände auf der Fahrbahn. A57 Krefeld Richtung Köln zwischen Köln-Worringen und Köln-Chorweiler. Gefahr durch ungesicherte Unfallstelle. Und zu guter Letzt auf der A516 Abzweig Oberhausen zwischen Kreuz Oberhausen und Oberhausen-Eisenheim. Etwa 15 Minuten plus 3 Kilometer Stau. Das war's. Ich wünsche euch eine gute und auch sichere Fahrt.
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5: Kurz nach 1 am Dienstagmittag und Fakt ist, Pflege betrifft irgendwann die allermeisten von uns. Und genau deshalb ist das Folgende für uns alle relevant. In NRW sind die Kosten für Pflegeheime nochmal deutlich gestiegen und gehören bundesweit zu den höchsten. Warum das so ist und welche Entlastung immerhin mit der Zeit möglich wird, das hört ihr gleich in weniger als 10 Minuten. Nach einem Schwung der besten Hits aller Zeiten, James Brown wartet da auf euch. Und jetzt Michael Jackson mit Black or White. Ich bin Josephine Petzold. Schönen Mittag euch.

Einen schönen Mittag wünschen wir euch. Hier ist Antenne NRW und ich habe jetzt ein Thema, das uns alle betrifft. Pflege wird in NRW immer teurer und das spüren vor allem Menschen, die einen Platz im Pflegeheim brauchen. Aktuell liegt der monatliche Eigenanteil im ersten Jahr bei rund 3.600 Euro und das sind etwa 270 Euro mehr als noch vor einem Jahr. Und damit gehört NRW zu den teuersten Bundesländern. Nur in Bremen und im Saarland zahlen Betroffene noch mehr. Wichtig zu wissen, in diesem Betrag steckt nur ein Teil der Kosten, denn Unterkunft, Verpflegung und weitere Kosten, die kommen dann noch oben drauf. Immerhin gibt es mit der Zeit ein bisschen Entlastung. Je länger man im Heim lebt, desto höher werden auch die Zuschüsse und desto niedriger fällt der Eigenanteil aus. Aber trotzdem, ja, bleibt die finanzielle Belastung für viele wahnsinnig hoch und genau deshalb wird aber auch aktuell politisch über eine grundlegende Reform der Pflegefinanzierung diskutiert. Ziel ist es, Pflegebedürftige künftig stärker zu entlasten. Wir hoffen, dass das klappt. Bei Antenne NRW jetzt zurück zu den besten Hits. Jetzt Picture This und Michael Schulte mit Giants. Einen schönen Mittag euch. 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
1: Heute ist es richtig nass in NRW. Den ganzen Tag über gibt's immer wieder Regen. Noch sind's einzelne Schauer, aber nach und nach kommen Gewitter mit Starkregen dazu und die können auch länger anhalten. Dazu ist es deutlich kühler als am Wochenende, höchstens 14 bis 18 Grad. Morgen sieht's erstmal ähnlich aus, Wolken, Regen und Gewitter, wobei es sich dann zum Nachmittag hin ein bisschen beruhigt.
2: Hallo zusammen, ich bin Leo und wir schauen mal zusammen auf die Straßen. A3 Köln Richtung Frankfurt zwischen Lohma und Kreuzborn-Siegburg. Gefahr durch Gegenstände auf der Fahrbahn. Außerdem auf der A3 Oberhausen Richtung Köln zwischen Dreieck Langenfeld und Kreuz Leverkusen. Etwa 15 Minuten plus 5 Kilometer Stau. A42 Kamp-Lindfort Richtung Dortmund zwischen Kastrop-Rauxel-Bladenhorst und Kastrop-Rauxel. Da besteht Gefahr durch Gegenstände auf der Fahrbahn. A57 Krefeld Richtung Köln zwischen Köln-Worringen und Köln-Chorweiler. Gefahr durch ungesicherte Unfallstelle. Und zu guter Letzt auf der A516 Abzweig Oberhausen zwischen Kreuz Oberhausen und Oberhausen-Eisenheim. Etwa 15 Minuten plus 3 Kilometer Stau. Das war's. Ich wünsche euch eine gute und auch sichere Fahrt.
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0: Der Dienstagmittag mit Antenne NRW und jetzt ein Thema, das mich ziemlich aufregt. Und jetzt stellt euch vor, ihr spart und spart und spart ein Leben lang schön brav den Notgroschen aufgebaut, ja, wie es ja auch überall empfohlen wird. Und dann passiert's, und das kann jedem passieren, Job weg, Kündigung. Erstmal kein Weltuntergang, denkt man sich, ja, es gibt ja immerhin Unterstützung. Tja, und genau da ändert sich jetzt was, und zwar ziemlich deutlich, und das schon ab Juli. Denn die neue Grundsicherung bringt strengere Regeln mit sich, vor allem beim eigenen Ersparten. Die bisherige Schonfrist, in der euer Vermögen erstmal unangetastet bleibt, fällt nämlich komplett weg. Heißt konkret, sobald ihr Leistung beantragt, wird direkt geguckt, was auf dem Konto liegt. Und das kann schneller aufgebraucht werden, als euch lieb ist. Besonders spannend oder eigentlich eher heikel wird es für alle, die fleißig gespart oder vielleicht in ETFs investiert haben. Ja, denn genau dieses Geld zählt als Vermögen und kann den Anspruch auf Unterstützung erstmal ausbremsen. Ein Beispiel, also wer zum Beispiel um die 25.000 Euro Rücklagen hat, darf künftig nur noch rund 10.000 behalten. Der Rest, der muss erstmal eingesetzt und aufgebraucht werden. Die Idee dahinter, die soll sein, mehr Eigenverantwortung und schneller zurück in den Job finden. Die Frage ist aber, fühlt sich das für euch auch wie, naja, weniger Sicherheit an? Oder wie Sparen lohnt sich am Ende vielleicht doch weniger?
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0: Und jetzt ein kurzes News-Update hier bei Antenne NRW. Nach einem tragischen Unglück in Grevenbroich herrscht große Trauer. Eine 16-Jährige ist bei einem Ausflug mit Freunden in der Erft ertrunken. Sie konnte nicht schwimmen, die Rettung kam zu spät. Und außerdem gibt es politische Diskussionen im Land. Über 128.000 Euro für ein Adventskonzert der Landesregierung sorgen für Kritik. Vor allem mit Blick auf die aktuelle Haushaltslage. 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Klickt euch da gerne mal rein, dann seid ihr immer auf dem neuesten Stand.
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1: Ich bin Dominik Schweiger. Immer mehr Firmen nutzen künstliche Intelligenz. Das hat eine Untersuchung des Nürnberger Instituts für Arbeitsmarkt- und Berufsforschung ergeben. Da heißt es, dass 25% der Unternehmen KI-Programme nutzen. Zum Vergleich, 2023 waren es nur 5%. Besonders stark verbreitet ist KI in der Kommunikationsbranche, im Finanzsektor und insgesamt bei jüngeren Firmen. Der Impfstoffhersteller BioNTech will mehrere Produktionsstandorte dicht machen. Das hat das Unternehmen mitgeteilt. Insgesamt drohen gut 1.900 Stellen dadurch wegzufallen. Ein Grund für die Einsparungen ist Corona. Nach dem Ende der Pandemie ist die Nachfrage nach BioNTech-Impfstoffen extrem gesunken. Wer seinen Flug in den Sommerurlaub schon gebucht hat, der soll nicht mehr zahlen müssen, nur weil die Preise für Kerosin steigen. Das haben die großen Anbieter wie TUI, Altours oder DerTour dem Tagesspiegel gesagt. Anders sieht's bei künftigen Buchungen und Pauschalreisen aus. Mehr von Thomas Bremser.
2: Veranstalter können den Reisepreis tatsächlich nachträglich erhöhen. Und zwar dann, wenn es im Vertrag steht und gestiegene Kosten wie Kerosin es nachweislich erfordern. Ein solcher Aufschlag muss aber spätestens 20 Tage vor der Reise mitgeteilt werden. Die Preise für Kerosin steigen aktuell, deshalb könne man nicht ausschließen, dass die Buchungen teurer werden.
1: Ein Mann aus Dortmund kann in diesem Frühjahr nicht mit seinem Segelboot auf den Phoenixsee. Das Ordnungsamt hat sein Boot verschrotten lassen und ihm die Rechnung dafür geschickt. Die Stadt sagte den Ruhrnachrichten, das Boot habe monatelang auf einem Anhänger ohne Nummernschild am See gestanden. Der Besitzer sagte, das Nummernschild sei geklaut worden. Er will gegen die Stadt klagen. Wer zieht ins Finale der Fußball-Champions League ein? Heute Abend wird schon mal der erste Finalist ermittelt. Der FC Arsenal hat Atletico Madrid zum Halbfinal-Rückspiel zu Gast. Das Hinspiel war 1:1 ausgegangen. Anpfiff ist um 21 Uhr. Morgen Abend kämpft dann der FC Bayern ums zweite Ticket fürs Finale. Die Münchner haben Paris Saint-Germain zu Gast.
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1: Heute ist es richtig nass in NRW. Den ganzen Tag über gibt's immer wieder Regen. Und nach kommen jetzt zu den Schauern auch Gewitter mit Starkregen dazu, die dann auch länger anhalten können. Dazu ist es deutlich kühler als am Wochenende, höchstens 14 bis 18 Grad. Morgen sieht's erstmal ähnlich aus. Wolken, Regen und Gewitter, wobei es sich dann zum Nachmittag hin ein bisschen beruhigt.
3: Hallo zusammen, ich bin Leo. Wir schauen mal zusammen auf die Straßen. Da habe ich drei Meldungen für euch. A2 Dortmund Richtung Oberhausen zwischen Dreieck Bottrop und Kreuz Oberhausen etwa 15 Minuten plus 6 Kilometer Stau. A3 Oberhausen Richtung Köln zwischen Solingen und Kreuz Leverkusen etwa 15 Minuten plus 7 Kilometer stockender Verkehr. Und zu guter Letzt auf der A31 Oberhausen Richtung Gronau Ausfahrt Gronau-Ochtrup. Gefahr durch einen defekten PKW auf dem Verzögerungsstreifen. Das war's, eine gute und auch sichere Fahrt euch.
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5: Einen wunderschönen Dienstagmittag wünsche ich euch. Wir haben den 5.5. Heute ist der Welttag des Lachens. Und egal ob schmunzeln, kichern oder so ein richtiges, herzhaftes Lachen, wo einem der Bauch danach wehtut. Wir lachen als Erwachsene wesentlich weniger, als wir es noch zu Kindheitszeiten getan haben. Wie groß da der Unterschied ist, das klären wir gleich. Und vor allem, wie gesund Lachen für uns ist. Auch das gibt's gleich in weniger als 10 Minuten. Vorher die besten Hits. Ed Sheeran mit dabei und jetzt Foreigner. Mein Name ist Josephine Petzold. Schönen Mittag.
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0: Na, heute schon gelacht? 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Na, heute schon gelacht? Hier ist Antenne NRW und egal ob schmunzeln, kichern oder so, richtig lachen, bis einem die Tränen übers Gesicht laufen und der Bauch wehtut. Wir Erwachsenen, wir lachen wesentlich weniger als die Kinder. Erwachsene lachen ungefähr 15 Mal am Tag. Das finde ich, klingt eigentlich schon nach einem gesunden Maß, aber im Vergleich zu den Kindern echt mau. Kinder lachen nämlich bis zu 400 Mal am Tag. Das klingt, als ob die lachend nur durch die Gegend rennen. Aber da können wir mit den Kleinen definitiv ruhig öfter mal mitlachen. Aber warum ist Lachen so gesund? Weiß meine Kollegin aus der Antenne NRW-Redaktion Julia Wasselkopf.
1: Lachen ist tatsächlich wie ein kleines Fitnessprogramm für den Körper. Dabei werden über 100 Muskeln aktiviert, die Atmung vertieft sich und das Herz-Kreislauf-System kommt in Schwung. Gleichzeitig schüttet der Körper Glückshormone wie Endorphine aus. Stresshormone werden dagegen reduziert. Das stärkt nicht nur das Immunsystem, sondern kann auch Schmerzen lindern und die Stimmung langfristig verbessern. Studien zeigen sogar, wer regelmäßig lacht, fühlt sich insgesamt ausgeglichener.
0: Dass Lachen ein Fitnessprogramm ist, das wissen wir, glaube ich, alle. Wenn man mal so einen richtigen Lachanfall hatte, dann ist man danach einfach fix und fertig. Jetzt aber bei Antenne NRW. Zurück zu den besten Hits. Die bringen euch auf jeden Fall mal mindestens zum Schmunzeln. Jetzt Gianna Nannini. Schönen Mittag.

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1: Heute ist es richtig nass in NRW. Den ganzen Tag über gibt's immer wieder Regen. Und nach kommen jetzt zu den Schauern auch Gewitter mit Starkregen dazu, die dann auch länger anhalten können. Dazu ist es deutlich kühler als am Wochenende, höchstens 14 bis 18 Grad. Morgen sieht's erstmal ähnlich aus. Wolken, Regen und Gewitter, wobei es sich dann zum Nachmittag hin ein bisschen beruhigt.
2: Hallo zusammen, ich bin Leo. Wir schauen mal zusammen auf die Straßen. Da habe ich drei Meldungen für euch. A2 Dortmund Richtung Oberhausen zwischen Dreieck Bottrop und Kreuz Oberhausen etwa 15 Minuten plus 6 Kilometer Stau. A3 Oberhausen Richtung Köln zwischen Solingen und Kreuz Leverkusen etwa 15 Minuten plus 7 Kilometer stockender Verkehr. Und zu guter Letzt auf der A31 Oberhausen Richtung Gronau Ausfahrt Gronau Ochtrup. Gefahr durch einen defekten PKW auf dem Verzögerungsstreifen. Das war's. Eine gute und auch sichere Fahrt euch.
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1: 5. Mai 1997. Neu in den Charts sind Caught in the Act mit Do It for Love. Caught in the Act werden 1992 in den Niederlanden gegründet. Die Plattenfirma will eine vierköpfige Boyband und damit vor allem auch das deutschsprachige Publikum begeistern. Zwei Jungs kommen aus England, Lee und Benjamin, zwei Jungs aus den Niederlanden, Eloy und Bastian. Und das mit dem Durchstarten klappt auch eigentlich ganz gut. Die ersten beiden Alben sind sehr erfolgreich, die Jungs sind des Öfteren auf dem Cover der Bravo zu sehen und auch Viva und MTV, die Älteren werden sich erinnern, die Musikfernsehsender haben sie gerne zu Gast. Aber vor allem eine deutsche Kultserie hilft ihnen berühmt zu werden. GZSZ. Gute Zeiten, schlechte Zeiten. In der Seifenoper haben die vier Sänger einige Gastauftritte und dürfen ihre Songs so Abend für Abend einem Millionenpublikum präsentieren. Das dritte Album Vibe wird dann auch noch deutlich erfolgreicher als die ersten beiden. Und darauf ist auch die Nummer Do It for Love. Aber dann kommt das Plötzliche aus. Benjamin will aussteigen. Zum einen, weil er seine Beziehung zur Viva-Moderatorin Alexandra Bechtel nicht länger geheim halten will. Und zum anderen, weil er endlich auch eigene Songs schreiben möchte. Das Management löst die Band daraufhin auf. Die restlichen Jungs erfahren davon durch die Presse.

0: Antenne NRW am Dienstagmittag, jetzt mit den Top-Themen des Tages. Unsicherheit bei vielen Initiativen. Das Förderprogramm Demokratie leben wird nämlich umgebaut. Rund 200 Projekte verlieren ihre finanzielle Unterstützung auch in NRW. Wie es weitergeht, ist aktuell noch offen. Und heute schaut das NRW-Verfassungsgericht auf ein milliardenschweres Thema. Es prüft nämlich, ob die Schulden für Ukraine-Hilfen rechtlich in Ordnung sind. Mehr dazu und alles Weitere findet ihr auf unserer Homepage antenne.nrw und gleich hört ihr die ausführlichen Nachrichten um 1.
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1: Ich bin Dominik Schweiger. Nach der tödlichen Amokfahrt in Leipzig gibt es neue Details zum mutmaßlichen Täter. Laut sächsischem Sozialministerium hatte sich der 33-Jährige zuvor freiwillig in eine psychiatrische Klinik begeben, ist aber nach kurzer Zeit wieder entlassen worden. Der Mann soll heute einem Haftrichter vorgeführt werden. Bei der Tat wurden zwei Menschen getötet. Die Verletzten sind inzwischen außer Lebensgefahr. Deutschland bekommt weitere Milliarden aus dem EU-Corona-Aufbaufonds. Die EU-Kommission hat dafür 4,6 Milliarden Euro freigegeben. Das Geld soll unter anderem in Elektromobilität, Gebäudesanierung, Wasserstoffforschung und eine digitalere Verwaltung fließen. Die Mittel werden allerdings nur dann vergeben, wenn vereinbarte Reformen und Investitionen umgesetzt werden. Die Deutsche Bahn startet eine Kampagne für mehr Respekt gegenüber ihren Beschäftigten. In Bahnhöfen und Zügen werben ab heute Plakate für einen besseren Umgang mit dem Personal. Außerdem sollen Mitarbeitende unter anderem mit Bodycams ausgestattet und das Sicherheitspersonal verstärkt werden. Der Konzern reagiert damit auf den gewaltsamen Tod eines Zugbegleiters bei einer Kontrolle vor rund 3 Monaten. Wochenlang hat das Schicksal des gestrandeten Buckelwals Millionen von Menschen in den Bann gezogen. Das Deutsche Meeresmuseum geht jetzt leider davon aus, dass der Wal nicht mehr lebt. Die Forscher begründen ihren Verdacht damit, dass das Tier schon zu geschwächt war, als er in der Nordsee freigelassen wurde. Viele Fachleute hatten sich zuvor gegen die Bergung oder Rettung des Wals ausgesprochen. Die Verwaltung in Köln hat für die Fußball-WM Regeln für das Public Viewing in Kneipen beschlossen. Wirtschaften dürfen im Freien Spiele bis zum Ende zeigen, die bis 22 Uhr angepfiffen werden. Das betrifft auch 2 Gruppenspiele des deutschen Teams. Köln nutzt eine Verordnung der Bundesregierung. Diese wurde eigens für die WM geschaffen und erlaubt Ausnahmen vom nächtlichen Lärmschutz.
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1: Heute ist es richtig nass in NRW. Den ganzen Tag über gibt's immer wieder Regen. Und nach kommen jetzt zu den Schauern auch Gewitter mit Starkregen dazu, die dann auch länger anhalten können. Dazu ist es deutlich kühler als am Wochenende, höchstens 14 bis 18 Grad. Morgen sieht's erstmal ähnlich aus. Wolken, Regen und Gewitter, wobei es sich dann zum Nachmittag hin ein bisschen beruhigt.
2: Schönen Dienstag euch aus dem Antenne NRW Verkehrszentrum. Wir haben wie immer die wichtigsten Meldungen für euch. Los geht's auf der A2 Dortmund Richtung Oberhausen. Zwischen dem Dreieck Bottrop und Kreuz Oberhausen momentan über 20 Minuten Zeitverlust. A3 Oberhausen Richtung Köln. Zwischen dem Dreieck Langenfeld und Kreuz Leverkusen aktuell ebenfalls rund 20 Minuten Zeitverlust. Und A40 Essen Richtung Duisburg. Zwischen Mülheim-Stürum und dem Kreuz Kaiserberg. Auch hier circa 20 Minuten Zeitverlust. Das waren für euch die wichtigsten Meldungen. Euch eine gute und vor allem natürlich sichere Fahrt.
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4: Ich bin eine Schlampe, eine Liebhaberin, ein Kind, eine Mutter, eine Sünderin und eine Heilige. Mit diesem speziellen Refrain hat Meredith Brooks einen Mega-Erfolg gelandet zum Thema Eine Frau hat nicht nur eine Seite, also nimm mich, wie ich bin. Und das hat sie auch geschafft. Obwohl Meredith Brooks zu diesem Zeitpunkt schon 38 Jahre alt war, eigentlich ziemlich spät für den Start einer internationalen Karriere, aber dafür wusste sie, wovon sie so selbstbewusst gesungen hat. Bitch ist ein Banger geworden, einer der besten Hits aller Zeiten, der euch jetzt hier bei Antenne NRW in Richtung Feierabend begleitet. Da könnt ihr ja ruhig schon mal überlegen, ob ihr euch heute mit Kollegen trefft oder vielleicht doch eine Runde laufen geht. Ich bin Marc Moosbrugger. Hallo!

Antenne NRW an eurem Dienstagnachmittag hier. Herzschmerz-Songs gibt's ja viele und trotzdem ist es Gracie Abrams gelungen, noch einen draufzusetzen. In That's So True, da geht's um Trennungsschmerz, kennen wir aus vielen Songs, aber Gracie Abrams singt eben auch über die Eifersucht auf die neue Freundin des Ex und was bei ihm nicht so gut läuft. Und auch darüber, sich wieder auf sich selbst zu konzentrieren. Es sind besondere Worte, die Gracie Abrams gewählt hat, mit einer echt lässigen Performance zwischen Country, moderner Popmusik und elektronischen Sounds, obwohl sie selber auch mit der akustischen Gitarre oftmals spielt. Zwei prominente Namen haben mir auch so ein bisschen die Tür geöffnet. Einmal hat sie Taylor Swift sozusagen gefördert, auf eine gewisse Weise. Gracie Abrams war nämlich Support Act bei ihren Konzerten. Und ihr Vater, das ist der Regisseur J.J. Abrams, der die Serie Lost mitentwickelt hat oder Regie geführt hat beim bisher letzten Star Wars Film Der Aufstieg Skywalkers. Mit dem Song seiner Tochter hat er aber nichts zu tun. Die Musikwelt hat sie allein erobert ohne Lichtschwert. Hier ist Gracie Abrams mit einem der besten Hits aller Zeiten bei Antenne NRW für euren Dienstagnachmittag, an dem ihr jetzt nach den ganzen letzten Telefonaten ruhig mal kurz durchschnaufen könnt. Am besten mit einem schönen Kaffee aus eurer Lieblingstasse.

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1: Heute ist es richtig nass in NRW. Den ganzen Tag über gibt's immer wieder Regen. Und nach kommen jetzt zu den Schauern auch Gewitter mit Starkregen dazu, die dann auch länger anhalten können. Dazu ist es deutlich kühler als am Wochenende. Höchstens 14 bis 18 Grad. Morgen sieht's erstmal ähnlich aus. Wolken, Regen und Gewitter. Wobei es sich dann zum Nachmittag hin ein bisschen beruhigt.
2: Schönen Dienstag euch aus dem Antenne NRW Verkehrszentrum. Wir haben wie immer die drei längsten Staus für euch. Aktuell geht's los auf der A2 Dortmund Richtung Oberhausen zwischen dem Dreieck Bottrop und Kreuz Oberhausen. Rund 25 Minuten Zeitverlust. A3 Oberhausen Richtung Köln zwischen dem Dreieck Langenfeld und Kreuz Leverkusen. Hier rund 20 Minuten Zeitverlust. Und A40 Essen Richtung Duisburg zwischen Mülheim-Stürum und dem Kreuz Kaiserberg. Hier ebenfalls rund 20 Minuten Zeitverlust. Das waren für euch die wichtigsten Meldungen. Euch eine gute und vor allem natürlich sichere Fahrt.
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0: Kommt gut durch euren Dienstagnachmittag. Ich freue mich, dass ihr mit dabei seid. Es ist noch nicht richtig heiß, aber die Sonne hat schon Kraft. Das haben wir jetzt am langen Wochenende gemerkt. Viele unterschätzen UV-Strahlung im Frühling, weil sich 18 oder 20 oder 23 Grad noch harmlos anfühlen. Aber kann man sich Anfang Mai wirklich schon einen Sonnenbrand holen?
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0: Muss man sich im Frühling wirklich schon eincremen, auch wenn es gar nicht so warm ist? Marco Blechschmidt aus der Redaktion.
2: Ja, auf jeden Fall. Für Sonnenbrand ist nicht entscheidend, wie warm sich die Luft anfühlt, sondern eben wie stark die UV-Strahlung ist. Der UV-Index hilft dabei. Ab einem Wert von 3 empfiehlt der Deutsche Wetterdienst Schutzmaßnahmen. Und solche Werte sind in Deutschland im Frühling absolut möglich. Das Tückische ist, die Haut hat nach dem Winter oft noch wenig Eigenschutz und merkt die Strahlung aber nicht sofort. Besonders gefährdet sind Gesicht, Nase, Ohren, Nacken und Schulter. Wer also mittags länger draußen ist, beim Spaziergang im Biergarten oder auf dem Fahrrad, der sollte sich schützen.
0: Reicht denn Sonnencreme allein aus oder worauf sollten wir achten?
2: Also Sonnencreme ist definitiv wichtig, aber nicht nur der einzige Schutz. Der beste Schutz ist immer eine Kombination. Schatten, Kleidung, Sonnenbrille und Sonnencreme auf unbedeckter Haut. Wichtig ist auch die Menge. Viele tragen viel zu wenig auf und dann erreicht die Creme den angegebenen Schutz gar nicht. Die Verbraucherzentrale empfiehlt, dick und lückenlos auftragen. Bei längerem Aufenthalt etwa alle 2 Stunden nachcremen und nach Schwitzen, Baden oder Abtrocknen eben nochmal neu. Und Nachcremen verlängert nicht die maximale Sonnenzeit, es erhält nur den Schutz. Also nicht eincremen und dann stundenlang in der prallen Sonne bleiben.
0: Danke dir, Marco. Morgen wird's dann finanziell um diese Zeit. Wir schauen mal, wann tanken seit dieser neuen Regelung wirklich am günstigsten ist. Wie immer um kurz nach 4:30.
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0: Ich wünsche euch einen schönen Dienstagnachmittag. Hier ist Antenne NRW. In der Aachener Innenstadt hat es am Kaiser-Karls-Gymnasium einen Polizeieinsatz wegen einer Bombendrohung gegeben. Laut der Polizei gab es eine Drohmail. Dann sorgt ein Video von einer toten Gans in Bonn für Diskussionen. Sie wurde nach dem Feuerwerk von Rhein in Flammen gefunden. Erst vergangenes Jahr gab es ja eine ähnliche Diskussion um einen toten Schwan. Und an einer Tankstelle in Hamm-Rhinern werden derzeit 2 neue Megawatt-Ladesäulen gebaut. Elektro-Lkw können dort schneller laden. 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
1: Ich bin Dominik Schweiger. Der Tankrabatt kommt offenbar nur teilweise bei den Autofahrern an. Zwar ist Sprit seit Anfang des Monats günstiger geworden, laut ADAC um rund 11 Cent pro Liter. Laut IFO-Institut wird von den gut 17 Cent Steuersenkung aber nur ein Teil weitergegeben, bei Diesel deutlich weniger als bei Benzin. Der Wirtschaftsverband Fuels und Energie behauptet, man würde alles weitergeben. Nach der Amokfahrt durch die Leipziger Innenstadt schwebt keine der schwer verletzten Personen mehr in Lebensgefahr. Das hat Leipzigs Oberbürgermeister Jung gesagt. Der Täter, ein 33-jähriger Deutscher, war gestern mit seinem Auto in eine belebte Fußgängerzone gerast. Dabei hatte er zwei Menschen getötet und zahlreiche weitere schwer verletzt. Das Motiv ist noch unklar. Immer mehr Firmen nutzen künstliche Intelligenz. Das hat eine Untersuchung des Nürnberger Instituts für Arbeitsmarkt- und Berufsforschung ergeben. Da heißt es, dass 25% der Unternehmen KI-Programme nutzen. 2023 waren es zum Vergleich nur 5%. Besonders stark verbreitet ist KI in der Kommunikationsbranche, im Finanzsektor und insgesamt bei jüngeren Firmen. Die Polizei hat eine Petition gegen einen Gesetzentwurf der NRW-Landesregierung gestartet und 27.000 Unterschriften gesammelt. Schwarz-Grün will ein eigenes Antidiskriminierungsgesetz. Polizei und Lehrer sind dagegen. GdP-Landeschef Schlüter sagte, Diskriminierung sei bereits durch ein Bundesgesetz verboten. Mit dem Landesgesetz könnte jeder Polizisten anschwärzen und müsse seine Vorwürfe nicht einmal beweisen. Im Kampf gegen die eingewanderte asiatische Hornisse zahlt die Landesregierung jetzt eine Art Kopfgeld. Diese Hornissen fressen Honigbienen. Wenn ein Imker ein Nest der asiatischen Hornisse professionell beseitigt, gibt es dafür bis zu 300 Euro Prämie vom Agrarministerium. Es veranstaltet dafür auch Schulungen. Die asiatische Hornisse hatte sich in NRW in wenigen Jahren rasant ausgebreitet.
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1: Gewitter mit Starkregen hängen über NRW und teilweise können die auch länger dauern. Auch in der Nacht bleibt's nass und genauso geht's dann auch morgen weiter. Wolken, Regen und Gewitter. Die Temperaturen liegen morgen um 17 Grad. Stellenweise wird's auch ein bisschen frischer. Nachmittag lässt der Regen dann langsam nach, das aber auch nur kurzzeitig. Danach kommen nämlich schon neue Schauer.
2: Schönen Dienstagnachmittag euch aus der Antenne NRW Verkehrszentrale. Wir haben wie immer die drei wichtigsten Meldungen für euch. Los geht's auf der A2 Dortmund Richtung Oberhausen. Zwischen dem Dreieck Bottrop und Kreuz Oberhausen momentan rund 25 Minuten Zeitverlust. A3 Oberhausen Richtung Köln. Zwischen dem Kreuz Hilden und Kreuz Leverkusen hier über 10 Kilometer Stau und über eine halbe Stunde Zeitverlust. Und A4 Herlen Richtung Aachen. Zwischen dem Kreuz Köln West und Köln Eiffeltor momentan rund 20 Minuten Zeitverlust. Das waren für euch die wichtigsten Meldungen. Euch eine gute und vor allem natürlich sichere Fahrt.
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4: Sie wollten mehr, die Jungs von Level 42. Sie haben zwar den Geschmack von Ruhm und Erfolg gekannt, aber da war noch Luft nach oben. Denn bekannt waren sie zu Beginn ihrer Karriere nur in der Jazz- und Funk-Szene. Und der große Jackpot ist erstmal ausgeblieben. Somit haben sie einfach beschlossen, Musik zu machen, die massentauglicher war. Nach einigen nächtlichen Sessions im gemeinsamen Proberaum war dann der Song Lessons in Love geboren. Und damit haben sie genau den Zeitgeist damals getroffen. Platz 1 in Deutschland, in der Schweiz und in Dänemark. Doch der Song ist auch ihr einziger Nummer 1 Erfolg geblieben. Level 42 bei Antenne NRW mit einem der besten Hits aller Zeiten für euren Dienstagnachmittag. Lessons in Love. Ich bin Marc Moosbrugger und mit dieser Nummer könnt ihr ganz hervorragend durch den nervigen Verkehr auf dem Weg zum nächsten Kunden für heute steuern.

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1: Das ist Antenne NRW, das ist euer Dienstagnachmittag. Janet Jackson, als 10. und jüngstes Kind der Jackson Family, ist ihr Weg eigentlich schon vorgezeichnet gewesen. Schon als Kind war sie Teil der Fernsehserie The Jacksons, hat nach und nach auch weitere Rollen in anderen Serien ergattert, bis sie dann mit 16 ihren ersten Plattenvertrag bekommen hat. Als Pop-Ikone hat sie sich schnell einen Namen gemacht und hat mit ihren aufwendigen Live-Shows für Furore gesorgt. Stichwort Nipplegate. Sie hat Album nach Album rausgehauen und gehört zu den erfolgreichsten Musikerinnen aller Zeiten mit mehr als 100 Millionen verkauften Tonträgern. Einer ihrer größten Erfolge ist Whoops Now, gibt's jetzt für euch auf dem Weg von der Arbeit zum kurzen Einkauf. Hoffentlich findet ihr gleich einen guten Parkplatz beim Discounter eures Vertrauens. Wir von Antenne NRW stehen euch natürlich bei, bis ihr zu Hause seid.

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1: Ich bin Dominik Schweiger. Die Polizei hat eine Petition gegen einen Gesetzentwurf der NRW-Landesregierung gestartet und 27.000 Unterschriften gesammelt. Schwarz-Grün will ein eigenes Antidiskriminierungsgesetz. Polizei und Lehrer sind dagegen. GdP-Landeschef Schlüter sagte, Diskriminierung sei bereits durch ein Bundesgesetz verboten. Mit dem Landesgesetz könnte jeder Polizisten anschwärzen und müsse seine Vorwürfe nicht einmal beweisen. Im Kampf gegen die eingewanderte asiatische Hornisse zahlt die Landesregierung jetzt eine Art Kopfgeld. Diese Hornissen fressen Honigbienen. Wenn ein Imker ein Nest der asiatischen Hornisse professionell beseitigt, gibt es dafür bis zu 300 Euro Prämie vom Agrarministerium. Es veranstaltet dafür auch Schulungen. Die asiatische Hornisse hatte sich in NRW in wenigen Jahren rasant ausgebreitet.
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1: Gewitter mit Starkregen hängen über NRW und teilweise können die auch länger dauern. Auch in der Nacht bleibt's nass und genauso geht's dann auch morgen weiter. Wolken, Regen und Gewitter. Die Temperaturen liegen morgen um 17 Grad. Stellenweise wird's auch ein bisschen frischer. Nachmittag lässt der Regen dann langsam nach, das aber auch nur kurzzeitig. Danach kommen nämlich schon neue Schauer.
2: Schönen Nachmittag euch aus der Antenne NRW Verkehrszentrale. Es ist ein wenig was los auf den Straßen. Wir haben die drei wichtigsten Meldungen für euch. Los geht's auf der A2, Dortmund Richtung Oberhausen, zwischen dem Dreieck Bottrop und Kreuz Oberhausen aktuell rund eine halbe Stunde Zeit verlost. A3 Oberhausen Richtung Köln, zwischen dem Kreuz Hilden und Kreuz Leverkusen hier über 10 Kilometer Stau und auch über eine halbe Stunde Zeitverlust. A4 Herlin-Aachen Richtung Köln, zwischen dem Kreuz Köln-West und Köln-Eiffeltor. Hier sind es momentan rund 20 Minuten Zeitverlust. Das waren für euch die wichtigsten Meldungen. Euch viel Geduld und eine gute und vor allem natürlich sichere Fahrt.
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0: Durch den Dienstagnachmittag geht's hier bei Antenne NRW für euch. Heute Vormittag, da sind an den Düsseldorfer Rheinterrassen 350 Tonnen Sand aufgeschüttet worden. Die Vorbereitung für ein großes Beachvolleyballturnier. Mit der German Beach Tour beginnt eine ganze Saison von sportlichen Events an ungewöhnlichen Orten. In Düsseldorf, da folgen im August etwa noch Speedklettern und 3 gegen 3 Basketball auf dem Burgplatz sowie Stabhochsprung an der unteren Rheinwerft. Und im September, da verwandelt sich der Platz vor dem Schloss Münster in einen Reitplatz, ebenfalls mit Tonnen von Sand. Mehr aktuelle Meldungen aus Nordrhein-Westfalen, Deutschland und der Welt, die gibt's dann gleich auch wieder ausführlich um 5 hier bei uns in den nächsten Nachrichten.
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0: Hier ist euer Nachmittag am Dienstag. Hier ist Antenne NRW. Schwer bewaffnete Polizisten waren in Wuppertaler Wohn- und Geschäftshäusern unterwegs und haben Computer sichergestellt. Warum die Beamten mitten in der Nacht die Gebäude durchsuchten, ist noch völlig offen. Dann hat das Unternehmen UGG eine Vereinbarung mit der Stadt Herzogenrath zum Glasfaserausbau aufgekündigt. Möglicherweise hilft nun ein anderer Anbieter. Und erstmals wurde in Essen ein schlagendes Herz transplantiert, mit Hoffnung auf weniger Komplikationen und eine längere Lebensdauer. 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
1: Ich bin Dominik Schweiger. Die Deutsche Bahn startet eine Kampagne für mehr Respekt für ihre Beschäftigten. In Bahnhöfen und Zügen werben ab heute Plakate für einen besseren Umgang mit dem Personal. Außerdem sollen Mitarbeitende unter anderem mit Bodycams ausgestattet und das Sicherheitspersonal verstärkt werden. Der Konzern reagiert damit auf den gewaltsamen Tod eines Zugbegleiters bei einer Kontrolle vor etwa 3 Monaten. Bayerns Ministerpräsident Söder hat mögliche US-Pläne zum Truppenabzug aus Deutschland kritisiert. Er nannte sie ärgerlich und gefährlich. Die Bundesregierung dürfe solche Überlegungen nicht einfach hinnehmen. Das gelte auch für einen möglichen Verzicht auf Mittelstreckenraketen. Söder betonte aber auch, dass Ankündigungen aus den USA nicht immer sofort umgesetzt würden. An diesem Abend erwarten Atomkraftgegner den 3. Castor-Transport von Jülich nach Ahaus. Sie wollen in Ahaus eine Fahrraddemo durch die Innenstadt veranstalten. In Jülich soll es eine Mahnwache geben. Bei den letzten 2 Castor-Transporten hatten jeweils einige 100 Menschen an den Protesten teilgenommen. Es gibt auch dieses Mal keine offizielle Bestätigung, dass die Transporte überhaupt stattfinden. Wer in Krefeld nochmal Dampflok fahren will, muss es in diesem Sommer tun. Die historische Dampfeisenbahn mit dem Namen Der Schluff fährt ihre letzte Saison. Der Betreiberverein schreibt, allein die Strecke zu erhalten kostet 2,5 Millionen im Jahr. Spenden und Benefizaktionen reichten nicht, um das Geld aufzutreiben. Nach den Nikolausfahrten im Dezember ist für den Schluff Feierabend für immer. Berlin will die Olympischen Sommerspiele und hat ein Konzept vorgestellt. Unter anderem könnten 2400 neue Wohnungen für die Athleten entstehen. Die sollen auch gebaut werden, falls Berlin den Zuschlag nicht erhält. Fachleute rechnen mit einem finanziellen Plus von mehr als 400 Millionen Euro. Möglich wäre das, da Berlin auf bestehende Sportstätten setzt.
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1: Gewitter mit Starkregen hängen über NRW und teilweise können die auch länger dauern. Auch in der Nacht bleibt's nass und genauso geht's dann auch morgen weiter. Wolken, Regen und Gewitter. Die Temperaturen liegen morgen um 17 Grad. Stellenweise wird's auch ein bisschen frischer. Nachmittag lässt der Regen dann langsam nach, das aber auch nur kurzzeitig. Danach kommen nämlich schon neue Schauer.
2: Schönen Dienstag euch aus der Antenne NRW Verkehrszentrale. Zum Feierabend ist natürlich gut was los auf den Straßen. Wir haben die wichtigsten Meldungen für euch. Los geht's auf der A2 Dortmund Richtung Oberhausen zwischen Gladbeck-Ellinghorst und dem Kreuz Oberhausen. Momentan rund eine halbe Stunde Zeitverlust. A3 Köln Richtung Arnheim zwischen dem Kreuz Oberhausen West und Kreuz Oberhausen. Hier rund 20 Minuten Zeitverlust. Und A4 Köln Richtung Herlen-Aachen zwischen Elsdorf und Metzernich. Hier momentan rund 20 Minuten Zeitverlust. Das haben für euch die wichtigsten Meldungen. Euch eine gute und vor allem natürlich sichere Fahrt.
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4: Sea Vidae, das ist Portugiesisch für dieses Leben ist, sollte aber eigentlich so ist das Leben bedeuten. Da haben sich die Pet Shop Boys ein klein wenig geirrt, das hat dem Song aber überhaupt nicht geschadet. Ganz im Gegenteil, die Nummer hatte einen neuen Sound, den wir von dem Elektropop-Duo damals gar nicht gewöhnt waren. Hat ihnen so jede Menge Aufmerksamkeit verschafft und auch den portugiesisch-brasilianischen Markt erreicht, indem sie den Songtitel eben in dieser Sprache gewählt hatten. Die Pet Shop Boys haben sich da auch von einem brasilianischen Percussion-Stück inspirieren lassen, Estrada da Paixão, der Band Olodum. Allerdings trommelt hier jetzt ein britisches Drummer-Corps in einem der besten Hits aller Zeiten bei Antenne NRW, der direkt ein Urlaubsgefühl vermittelt, wenn fremdländisches Schlagzeug mit Bläsern verschmilzt und das jetzt so gut 2 Monate vor den Sommerferien. Hier sind die Pet Shop Boys, ich bin Marc Moosbrugger und ihr dreht jetzt unbedingt volle Pulle auf.

Kommt gut durch euren Dienstagnachmittag. Hier ist Antenne NRW. Auf ihren Welttourneen hat Taylor Swift festgestellt, dass die Fans bei kaum einem anderen Titel so begeistert mitgesungen haben wie bei Cruel Summer. Den gab's aber nur auf einem Album. Also hat sie die Nummer ein paar Jahre später kurzerhand noch als Single rausgebracht. Ein grausamer Sommer, der einfach cool ist. Cruel Summer über eine Sommerromanze, die einerseits aufregend und voller Sehnsucht steckt, andererseits auch voller Heimlichkeit, voller Verzweiflung und voller Schmerz, denn der Mensch, mit dem Taylor Swift gerne zusammen sein möchte, ist für sie nicht erreichbar. Der ganz normale Wahnsinn einer unerfüllten Beziehung eben, die nur von kurzer Dauer sein kann, sollte sie überhaupt zustande kommen. Denn wenn die Koffer wieder im Auto verstaut sind und der oder die Sommerliebste im Rückspiegel kleiner wird, ach ja, dann ist das schon traurig. Hier ist Taylor Swift mit ihrer Elektropop-Nummer Cruel Summer, einer der besten Hits aller Zeiten hier jetzt bei Antenne NRW, besonders für viele Swifties. Und dabei könnt ihr euch auch nochmal zurückerinnern, wer denn eure spannendste Urlaubsbekanntschaft war.

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1: Ich bin Dominik Schweiger. An diesem Abend erwarten Atomkraftgegner den dritten Castortransport von Jülich nach Ahaus. Sie wollen in Ahaus eine Fahrraddemo durch die Innenstadt veranstalten. In Jülich soll es eine Mahnwache geben. Bei den letzten zwei Castortransporten hatten jeweils einige hundert Menschen an den Protesten teilgenommen. Es gibt auch dieses Mal keine offizielle Bestätigung, dass die Transporte überhaupt stattfinden. Wer in Krefeld nochmal Dampflok fahren will, muss es in diesem Sommer tun. Die historische Dampfeisenbahn mit dem Namen Der Schluff wird ihre letzte Saison. Der Betreiberverein schreibt, allein die Strecke zu erhalten kostet 2,5 Millionen im Jahr. Spenden und Benefizaktionen reichten nicht, um das Geld aufzutreiben. Nach den Nikolausfahrten im Dezember ist für den Schluff Feierabend für immer.
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1: Gewitter mit Starkregen hängen über NRW und teilweise können die auch länger dauern. Auch in der Nacht bleibt's nass und genauso geht's dann auch morgen weiter. Wolken, Regen und Gewitter. Die Temperaturen liegen morgen um 17 Grad. Stellenweise wird's auch ein bisschen frischer. Nachmittag lässt der Regen dann langsam nach, das aber auch nur kurzzeitig. Danach kommen nämlich schon neue Schauer.
2: Schönen Dienstag euch aus dem Antenne NRW Verkehrszentrum. Wir haben wie immer die drei längsten Staus für euch. Los geht's auf der A2 Dortmund Richtung Oberhausen zwischen Gladbeck-Ellinghorst und dem Kreuz Oberhausen. Momentan über eine halbe Stunde Zeitverlust. A3 Köln Richtung Arnheim zwischen dem Kreuz Oberhausen West und Kreuz Oberhausen. Hier rund 25 Minuten Zeitverlust. Und A4 Köln Richtung Herlin-Aachen zwischen Elsdorf und Metzenich. Momentan rund 20 Minuten Zeitverlust. Das waren für euch die längsten Staus. Euch eine gute und vor allem natürlich sichere Fahrt. Kommt gut in den Feierabend.
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0: Klasse, dass ihr mit dabei seid am Dienstagnachmittag. Schönes Datum heute, am 5.5.2026. Wir reisen zurück in die musikalische Vergangenheit. 22 Jahre jetzt.
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2: 5. Mai 2004. Ausauen sind mit Dragostea din Tei neu in den Charts. Was für die deutsche Sprache Schiller oder Goethe sind, ist für die Rumänen.

Lateinische Sprache der Dichter Mihai Eminescu. Durch ihn und seine Werke entwickelt sich im Laufe des 19. Jahrhunderts eine rumänische Hochsprache, die den Grundstein legt für das heutige Rumänisch. Viele Sprachbilder, die er in seinen Gedichten benutzt hat, sind in die rumänische Sprache eingegangen und werden ganz alltäglich umgangssprachlich benutzt. Bis heute. Eines dieser berühmten Sprachbilder ist die Liebe von der Linde. Das steht für eine tiefe, wahre, starke und echte Liebe. Die Liebe des Lebens, sozusagen. Auf Rumänisch heißt das Dragostea din tei. Dieses Bild hat Mihai Eminescu so oft verwendet, dass er sogar mit einem Lindenblatt auf dem 500er-Schein der rumänischen Währung abgebildet ist. Die Partypopper von Ozone stellen sich also mit ihrem Song über die Lindenliebe, ob man das jetzt musikalisch glauben mag oder nicht, in die Tradition des größten rumänischen Dichters und landen damit einen der größten Hits der Nullerjahre.

0: Ich find's klasse, dass ihr mit dabei seid. Hier ist Antenne NRW am Dienstagnachmittag. Bei der niederländischen Freiheitsstaffel haben Läufer ein Feuer von Wageningen nach Emmerich getragen. Anlass ist der Jahrestag der Kapitulation der deutschen Truppen in den Niederlanden 1945. Dann hat die Polizei einen 23-jährigen Duisburger verhaftet. Er soll Mitte April versucht haben, einen Mann nach einem Streit zu töten. Und in Solingen und Leichlingen haben mehrere Anwohner einen Wolf gesehen und teilweise auch gefilmt. Auch die Polizei hat sich auf die Suche nach dem Wolf gemacht. Vom Sauerland bis ans Niederrheinufer holt euch euer Heimat-Update und alle aktuellen Meldungen aus Nordrhein-Westfalen auf antenne.nrw.
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1: Ich bin Dominik Schweiger. Der für die Amokfahrt in Leipzig verantwortliche Täter ist Tage vorher in einer psychiatrischen Einrichtung behandelt worden. Laut den Behörden war der 33-Jährige freiwillig in der Klinik. Mehr von Thomas Brockt.
2: Laut Sozialministerium gab es keinen Grund, ihn am Verlassen der Klinik zu hindern. Es habe keinen Hinweis auf Eigen- oder Fremdgefährdung gegeben. Nach Angaben der Ermittler war der Mann aber schon Polizei bekannt, unter anderem wegen Beleidigungen, aber nicht wegen körperlicher Gewalt. Der 33-Jährige war gestern mit einem Auto durch die Leipziger Innenstadt gerast. Zwei Menschen starben, es gab viele Verletzte.
1: Der Tankrabatt kommt offenbar nur teilweise bei den Autofahrern an. Zwar ist Sprit seit Anfang des Monats günstiger geworden, laut ADAC um rund 11 Cent pro Liter. Laut IFO-Institut wird von den gut 17 Cent Steuersenkung aber nur ein Teil weitergegeben, bei Diesel deutlich weniger als bei Benzin. Der Wirtschaftsverband Fuels und Energie behauptet, man würde alles weitergeben. Deutschland bekommt weitere Milliarden aus dem EU-Corona-Aufbaufonds. Die EU-Kommission hat dafür 4,6 Milliarden Euro freigegeben. Das Geld soll unter anderem in Elektromobilität, Gebäudesanierung, Wasserstoffforschung und eine digitalere Verwaltung fließen. Die Mittel werden allerdings nur dann vergeben, wenn vereinbarte Reformen und Investitionen umgesetzt werden. In Wuppertal kommt die gute alte Zeit zurück. Der Kaiserwagen der Schwebebahn ist generalüberholt und fährt ab Juni wieder. Seine Verehrer können ab sofort Termine für Sonderfahrten und Feiern buchen. Die Fahrer brauchen eine eigene Technikschulung für den Kaiserwagen. Er wurde 1900 gebaut. Damals fuhr das Kaiserpaar Wilhelm II. Und Auguste Victoria ein einziges Mal Schwebebahn. In der Champions League fällt heute die erste Entscheidung im Halbfinale. Der FC Arsenal empfängt Atletico Madrid zum Rückspiel. Das Hinspiel endete 1:1. Anstoß ist um 21 Uhr. Morgen kämpft dann der FC Bayern um den Einzug ins Finale. Gegner ist Paris Saint-Germain. Das Finale findet in diesem Jahr in Budapest statt.
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1: Gewitter mit Starkregen hängen über NRW und teilweise können die auch länger dauern. Auch in der Nacht bleibt's nass und genauso geht's dann auch morgen weiter. Wolken, Regen und Gewitter. Die Temperaturen liegen morgen um 17 Grad. Stellenweise wird's auch ein bisschen frischer. Nachmittag lässt der Regen dann langsam nach, das aber auch nur kurzzeitig. Danach kommen nämlich schon neue Schauer.
3: Schönen Abend euch aus dem Antenne NRW Verkehrszentrum. Wir haben wie immer die wichtigsten Meldungen für euch. Los geht's auf der A2 Dortmund Richtung Oberhausen. Zwischen dem Dreieck Bottrop und Kreuz Oberhausen aktuell rund 20 Minuten Zeitverlust. A3 Köln Richtung Arnheim. Zwischen dem Kreuz Oberhausen West und Kreuz Oberhausen hier rund eine Viertelstunde Zeitverlust. Ebenfalls A3 Köln Richtung Frankfurt. Zwischen Siebengebirge und Bad Honne-Linz aktuell rund 20 Minuten Zeitverlust. Das waren für euch die wichtigsten Meldungen. Euch eine gute und vor allem natürlich sichere Fahrt.
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5: Jetzt mit einem Song, der ursprünglich als Scherz gedacht war, dann aber zum Erkennungssong der Band Cheap Trick geworden ist. Der Gitarrist wollte einfach eine total übertriebene, richtig alberne Popnummer raushauen, so im Stil von ABBA, und dann noch eine härtere Version davon schaffen. Quasi eine Art Heavy-Metal-Pop-Song. Problem war nur, dass die Studioversion nicht so produziert worden ist, wie die Jungs es sich vorgestellt hatten. Das Piano war Schrott und es hat sich einfach alles kitschig angehört, ohne Ende. Sie haben es einfach nur furchtbar gefunden. Aber dann hatten Cheap Trick ein ausverkauftes Konzert in Tokio. In Japan, da hatten sie eine fette Fanbase. Die Leute sind durchgedreht, egal was die Band gemacht hat. Und als sie I Want You to Want Me gespielt haben, da ist die Crowd total ausgeflippt. Und das ist dann die finale Version geworden. Die Live-Aufnahme von einem Konzertabend in Tokio. Ein Riesenerfolg, eine komplette Überraschung für Cheap Trick. Jetzt hier bei Antenne NRW, einer der besten Hits aller Zeiten. Ich bin Marc Moosbrugger und die Nummer, die macht auch total Bock auf den anstehenden Konzertsommer. Dauert ja jetzt echt nicht mehr lange. Da könnt ihr jetzt schon mal testen, ob eure Handytaschenlampe funktioniert.

Hier ist euer Feierabend am Dienstag. Hier ist Antenne NRW und ich habe jetzt eine Sängerin für euch, die uns beweisen wird, dass es absolut unnötig ist, bei Balladen lauthals zu schreien, als würde irgendwas in Flammen stehen. Freut euch auf Lutricia McNeil mit 365 Days. Das ist einfach eine bezaubernde Powernummer aus dem Jahr 99, die so ein wenig an ihren ersten großen Erfolg Stranded erinnert, finde ich. Die erste Singleauskopplung ihres zweiten Albums, auf dem sie ebenfalls mit ihrem kraftvollen, zurückhaltenden und gefühlvollen Gesang besticht. Lutricia McNeil bei uns mit einem der besten Hits aller Zeiten, 365 Days. Und bei dem Song, da werd selbst ich so ein bisschen melancholisch, denn es ist einfach schon wieder der fünfte. Die Tage verfliegen nur so, aber wir feiern jeden Einzelnen mit den besten Hits aller Zeiten bei Antenne NRW.

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1: Gewitter mit Starkregen hängen über NRW und teilweise können die auch länger dauern. Auch in der Nacht bleibt's nass und genauso geht's dann auch morgen weiter. Wolken, Regen und Gewitter. Die Temperaturen liegen morgen um 17 Grad. Stellenweise wird's auch ein bisschen frischer. Nachmittag lässt der Regen dann langsam nach, das aber auch nur kurzzeitig. Danach kommen nämlich schon neue Schauer.
2: Schönen Dienstag euch aus der Antenne NRW Verkehrszentrale. Wir haben wie immer die wichtigsten Meldungen für euch. Los geht's aktuell auf der A2 Dortmund Richtung Oberhausen. Zwischen Dreieck Bottrop und Kreuz Oberhausen aktuell rund 20 Minuten Zeitverlust. A3 Köln Richtung Arnheim. Zwischen dem Kreuz Oberhausen West und Kreuz Oberhausen hier rund eine Viertelstunde Zeitverlust. Und A4 am Kölner Ring. Köln Richtung Herlen-Aachen. Zwischen dem Dreieck Köln-Heumer und Köln-Eiffeltor. Hier sind es noch 10 Minuten Zeitverlust. Das waren für euch die wichtigsten Meldungen. Euch noch einen schönen restlichen Dienstag. Kommt gut nach Hause.
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0: Kommt gut durch euren Dienstagabend mit Antenne NRW und eurem kurzen News-Update jetzt wieder. Vor dem Bonner Landgericht muss sich ab morgen ein 64 Jahre alter Mann wegen Mordes verantworten. Die Staatsanwaltschaft ist davon überzeugt, dass er im August seinen Freund in Bornheim getötet hat. Dann hat es in Brilon in einem Mehrfamilienhaus gebrannt. Es waren noch Menschen im Gebäude. Das Haus ist derzeit nicht mehr bewohnbar. Und das Freibad in Fehr lässt 16-Jährige und Jüngere nur noch mit Schwimmnachweis oder einem erwachsenen Aufpasser rein. Der Grund: zu viele Kinder und Jugendliche können nicht oder nur extrem schlecht schwimmen. 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
1: Ich bin Stefan Schütz. Nach der Amokfahrt in Leipzig hat es heute in der Nikolaikirche einen Gedenkgottesdienst gegeben. Bekannt wurde vorher, dass der 33-jährige Täter kurz vor der Fahrt in einer psychiatrischen Einrichtung behandelt wurde. Mehr von Thomas Brockt.
2: Laut Sozialministerium gab es keinen Grund, ihn am Verlassen der Klinik zu hindern. Es habe keinen Hinweis auf Eigen- oder Fremdgefährdung gegeben. Nach Angaben der Ermittler war der Mann aber schon Polizei bekannt, unter anderem wegen Beleidigungen, aber nicht wegen körperlicher Gewalt. Der 33-Jährige war gestern mit einem Auto durch die Leipziger Innenstadt gerast. Zwei Menschen starben, es gab viele Verletzte.
1: Die Deutsche Bahn startet eine Kampagne für mehr Respekt gegenüber ihren Beschäftigten. In Bahnhöfen und Zügen werben ab heute Plakate für einen besseren Umgang mit dem Personal. Außerdem sollen Mitarbeitende unter anderem mit Bodycams ausgestattet und das Sicherheitspersonal verstärkt werden. Der Konzern reagiert damit auf den gewaltsamen Tod eines Zugbegleiters bei einer Kontrolle vor 3 Monaten. Der Tankrabatt kommt offenbar nur teilweise bei den Autofahrenden an. Zwar ist Sprit seit Anfang des Monats günstiger geworden, laut ADAC um rund 11 Cent pro Liter. Laut IFO-Institut wird von den gut 17 Cent Steuersenkung aber nur ein Teil weitergegeben, bei Diesel deutlich weniger als bei Benzin. Das Bundeskartellamt prüft die aktuelle Preisentwicklung. Berlin will die Olympischen Sommerspiele und hat ein Konzept vorgestellt. Unter anderem könnten 2400 neue Wohnungen für die Athleten entstehen. Sie sollen auch gebaut werden, falls Berlin den Zuschlag nicht erhält. Fachleute rechnen mit einem finanziellen Plus von mehr als 400 Millionen Euro. Möglich wäre das, da Berlin auf bestehende Sportstätten setzt. Auch München, Hamburg und die Region Rhein-Ruhr wollen Olympia 2036 oder 2040 bzw. 2044.
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1: Gewitter mit Starkregen hängen über NRW. Teilweise können die auch länger dauern. Auch in der Nacht bleibt es nass und genauso geht's dann morgen weiter. Wolken, Regen und Gewitter. Die Temperaturen liegen morgen um 17 Grad. Stellenweise wird's ein bisschen frischer. Am Nachmittag lässt der Regen dann langsam nach, dann aber nur kurzzeitig. Danach kommen neue Schauer.
3: Schönen Dienstagabend euch aus der Antenne NRW Verkehrszentrale. Wir haben nochmal die wichtigsten Meldungen für euch auf den Straßen. Ein wenig was ist los auf der A2 Dortmund Richtung Oberhausen. Zwischen Oberhausen-Königshardt und dem Kreuz Oberhausen. Hier gibt's noch 10 Minuten Zeitverlust. Viel los ist noch auf der A3 Köln Richtung Frankfurt. Zwischen Lohmar und Bad Honnef-Linz. Hier staut das sich bis zu einer Dreiviertelstunde nach wie vor. Also da bitte geduldig sein, die Strecke so weit wie möglich umfahren. Euch sonst eine gute und vor allem sichere Fahrt. Kommt gut nach Hause.
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5: Stefan Massimo hören wir als erstes. Der hat früher in den Münchner Bavaria Studios gearbeitet und überwiegend Filmmusik komponiert fürs deutsche Fernsehen. Diese manchmal eher unscheinbaren Melodien, die da in Szenen immer so im Hintergrund laufen. Dann hat er sich aber einen Werbedeal geschnappt, der ihn in den Vordergrund gerückt und berühmt gemacht hat. Im Jahr 93 von C&A, die Young Collection Wintersport. Da lief ein richtiger Song, Anytime and Anywhere. Damals wurde dann fast mehr im Geschäft nach dem Titel als nach den Klamotten gefragt. Die Nummer ist als Single veröffentlicht worden und war dann auch für einige Wochen in den deutschen Charts. Hier jetzt also für euch Stefan Massimo und ich bin Marc Moosbrugger und bin bei euch, wenn es bei euch im Laden die letzte Stunde bis zum Feierabend noch rund geht. Mit hoffentlich genug und frischer Energie kriegt ihr die Zeit noch rum und mit den besten Hits aller Zeiten hier bei Antenne NRW.

Wunderschönen Abend euch am Dienstag bei Antenne NRW. Wie wichtig Musik für einen Film ist, das spüren wir bei vielen der legendären 80er-Jahre-Blockbustern. Das nächste Instrumental, das ist so ein Fall, Axel F. Damit habt ihr ja doch bestimmt sofort den jungen Eddie Murphy als Detective Axel Foley in Beverly Hills Cop vor Augen. Ein Kassenschlager damals an der Kinokasse, vor allem aber ein Stressprojekt für den Komponisten, für Harald Faltermeier. Denn am Anfang, da wusste niemand, wie der Film musikalisch klingen soll. Die Verantwortlichen, die wollten einfach nur weg vom klassischen Orchester-Score, aber mit Harald Faltermeier Sound, da war auch irgendwie keiner zufrieden. Der Druck war also enorm. In seiner Verzweiflung hat Harald Faltermeier dann einen Tag vor Abgabeschluss den Film sich einfach nochmal ganz genau angeschaut und vor allem Eddie Murphy beobachtet, wie er sich bewegt, wie er spricht. Und da hat's bei ihm dann Klick gemacht. Er hat sich ans Keyboard gesetzt, eine Melodie eingespielt mit 6 verschiedenen Synthesizern und dann war auch das Filmteam plötzlich einverstanden. Alle meinten, ja, das ist wunderbar, das wird großartig funktionieren und das hat's dann auch. Axel F. ist ein weltweiter Top-10-Hit geworden und Harald Faltermeier hat dafür einen Grammy gewonnen. Jetzt hier bei Antenne NRW mit schönen 80er-Erinnerungen für euren Start in den Feierabend. Und das ist doch vielleicht auch der perfekte Streaming-Tipp für euch später auf der Couch. Beverly Hills Cop mit genau dieser Melodie.

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1: Gewitter mit Starkregen hängen über NRW. Teilweise können die auch länger dauern. Auch in der Nacht bleibt es nass und genauso geht's dann morgen weiter. Wolken, Regen und Gewitter. Die Temperaturen liegen morgen um 17 Grad. Stellenweise wird's ein bisschen frischer. Am Nachmittag lässt der Regen dann langsam nach, dann aber nur kurzzeitig. Danach kommen neue Schauer.
2: Schönen Abend euch aus dem Antenne NRW Verkehrszentrum. Wir haben auch nochmal die wichtigsten Meldungen für euch. Zwei an der Zahl. Auf der A2 geht's los. Dortmund Richtung Oberhausen zwischen Oberhausen-Königshardt und dem Kreuz Oberhausen. Momentan noch knappe 10 Minuten Zeitverlust. Auf der 3 ist deutlich mehr los. Noch Köln Richtung Frankfurt zwischen Loma und Bad Honnef-Linz. Da ist es noch rund eine halbe Stunde Zeitverlust. Das sind für euch die wichtigsten Meldungen. Euch eine gute und vor allem natürlich sichere Fahrt. Kommt gut in den Feierabend.

0: So klingt euer Feierabend am Dienstag, heute am 5. Mai 2026. Und wir machen jetzt einen schönen musikalischen Ausflug in die Vergangenheit um 29 Jahre zurück.
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2: 5. Mai 1997. Neu in den Charts sind Caught in the Act mit Do It for Love. Caught in the Act werden 1992 in den Niederlanden gegründet. Die Plattenfirma will eine vierköpfige Boyband und damit vor allem auch das deutschsprachige Publikum begeistern. Zwei Jungs kommen aus England, Lee und Benjamin, zwei Jungs aus den Niederlanden, Eloy und Bastian. Und das mit dem Durchstarten klappt auch eigentlich ganz gut. Die ersten beiden Alben sind sehr erfolgreich, die Jungs sind des Öfteren auf dem Cover der Bravo zu sehen und auch Viva und MTV, die Älteren werden sich erinnern, die Musikfernsehsender haben sie gerne zu Gast. Aber vor allem eine deutsche Kultserie hilft ihnen berühmt zu werden. GZSZ. Gute Zeiten, schlechte Zeiten. In der Seifenoper haben die vier Sänger einige Gastauftritte und dürfen ihre Songs so Abend für Abend einem Millionenpublikum präsentieren. Das dritte Album Vibe wird dann auch noch deutlich erfolgreicher als die ersten beiden. Und darauf ist auch die Nummer Do It For Love. Aber dann kommt das Plötzliche aus. Benjamin will aussteigen. Zum einen, weil er seine Beziehung zur Viva-Moderatorin Alexandra Bechtel nicht länger geheim halten will und zum anderen, weil er endlich auch eigene Songs schreiben möchte. Das Management löst die Band daraufhin auf. Die restlichen Jungs erfahren davon durch die Presse.

0: Grüße gehen raus nach Velbert Langenberg in die Heimat von Kamrad. Hier ist Antenne NRW. Euch einen schönen Dienstagabend. Der August-Bebel-Platz ist der zentrale Ort in Bochum-Wattenscheid. Er ist in die Jahre gekommen und soll daher umgestaltet werden. Verkehrswende heißt das Stichwort. Es wurde geplant und diskutiert, über 1 Million Euro für Gutachten und Architektenwettbewerb ausgegeben und nun passiert nichts. Dann war die Kriminalpolizei in Wuppertal-Elberfeld im Einsatz. Nach einer Zwangsräumung stellten die Beamten Schusswaffen sicher. Und nach jahrelanger Planung hat heute in Recklinghausen der Bau eines neuen regionalen Trainingszentrums der Polizei begonnen. Mit 9 Dienststellen auf 62.000 Quadratmetern. Das entspricht einer Fläche von fast 9 Fußballfeldern. Zum symbolischen Spatenstich war auch Innenminister Herbert Reul in Recklinghausen. Wir liefern euch die Fakten zur aktuellen Lage im Westen. Alle Details könnt ihr auch auf antenne.nrw nachlesen.
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1: Ich bin Stefan Schütz. Kommt heute mit der Post oder ich bringe noch schnell das Paket zur Post. Sätze, mit denen die meisten von uns aufgewachsen sind. Jetzt ist der Name Deutsche Post aber Geschichte, zumindest international. Mehr als 30 Jahre nach Einführung des Firmennamens hat die Hauptversammlung des Unternehmens heute beschlossen, den Namen auf Konzernebene abzulegen und an der Börse künftig DHL AG zu heißen. Dass sich bei den Vorgaben für klimafreundliches Heizen einiges ändern soll, ist länger bekannt. Über einen neuen Referentenentwurf berichtet Ronny Thorau.
2: Die Regierung will das Heizgesetz der Ampel kippen. Insbesondere die Vorgabe, dass bei neuen Heizungen 65% erneuerbare Energien verwendet werden müssen. Stattdessen sollen schrittweise klimafreundliche Biobrennstoffe eingesetzt werden. Brisant daran, es gibt keine Vorgaben nach 2040. Die Grünen kritisieren den Gesetzentwurf deshalb scharf, er mache die Klimaziele unerreichbar.
1: Wochenlang hat das Schicksal eines in der Ostsee gestrandeten Buckelwals Millionen Menschen in seinen Bann gezogen. Nun geht das Deutsche Meeresmuseum davon aus, dass Wal Timi nicht mehr lebt. Fachleute begründen ihre Annahme damit, dass der Meeressäuger zu sehr geschwächt war, als er der Nordsee übergeben wurde. Die Bergung des Buckelwals war entgegen den Empfehlungen zahlreicher Wissenschaftler durchgeführt worden. In der Fußball-Champions League fällt heute die erste Entscheidung im Halbfinale. Der FC Arsenal empfängt Atletico Madrid zum Rückspiel. Das Hinspiel endete 1:1. Anstoß ist um 21 Uhr. Morgen kämpft dann der FC Bayern um den Einzug ins Finale. Gegner ist Paris Saint-Germain. Das Finale findet in diesem Jahr in Budapest statt.
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1: Ich bin Stefan Schulz. Zweistellige Milliardenbeträge gehen den EU-Ländern jedes Jahr wegen Mehrwertsteuerbetrug durch die Lappen. Im Kampf dagegen sollen EU-Behörden jetzt auf mehr Daten Zugriff bekommen, Dieter Ebeling berichtet.
2: Besonders den sogenannten Karussellbetrug finden Finanzminister gar nicht lustig. Dabei werden Waren immer wieder zwischen Firmen verkauft, eine Firma kassiert Mehrwertsteuer und verschwindet, andere Unternehmen in einer ganzen Kette bekommen trotzdem immer wieder Mehrwertsteuer erstattet. Zwischen 12 und mehr als 30 Milliarden Euro soll der Schaden sein.
1: Jens Spahn bleibt Vorsitzender der Bundestagsfraktion von CDU und CSU. Die Abgeordneten bestätigten den 45-Jährigen mit gut 86% Zustimmung bis zum Ende der Legislaturperiode im Amt. In den Reihen der CDU und CSU-Bundestagsabgeordneten war zuletzt der Unmut über Kompromisse mit der SPD gewachsen. Spahn sagte, 141 Gesetze in einem Jahr zeigten, dass die Regierung auch entscheiden könne. Kitas bekommen mehr Geld, insgesamt 4 Milliarden Euro von Bund und Ländern. Damit sollen vor allem Einrichtungen gebaut und saniert werden. Ein Schwerpunkt liegt auf finanzschwachen Kommunen und Kitas, die Kinder aus schwierigen Verhältnissen betreuen. Auch Hochschulen profitieren, sie bekommen mehr Mittel für zusätzliche Plätze und bessere Ausstattung. Deutschland bekommt weitere Milliarden aus dem EU-Corona-Aufbaufonds. Die EU-Kommission hat dafür 4,6 Milliarden Euro freigegeben. Das Geld soll unter anderem in Elektromobilität, Gebäudesanierung, Wasserstoffforschung und eine digitalere Verwaltung fließen. Die Mittel werden allerdings nur vergeben, wenn vereinbarte Reformen und Investitionen umgesetzt werden.
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1: Ich bin Moritz Einzel. Nach der tödlichen Amokfahrt durch die Leipziger Innenstadt wird der Täter in eine Psychiatrie eingewiesen. Ein Ermittlungsrichter habe die Unterbringung des 33-jährigen Deutschen in einem psychiatrischen Krankenhaus angeordnet. Das teilte die Staatsanwaltschaft Leipzig mit. Durch die Amokfahrt starben 2 Menschen, rund 80 weitere wurden verletzt, darunter mehrere schwer. Am frühen Abend gab es in der Nikolaikirche einen Gedenkgottesdienst. Bahn und Bundesverkehrsministerium reagieren auf die wiederholten Anfeindungen gegen Bahnmitarbeitende. Gestartet wurde eine Respektkampagne mit dem Titel Hashtag Mehr Achtung. Thomas Brockt berichtet.
2: Die Kampagne gehört zu einem Aktionsplan für mehr Sicherheit, der nach dem tödlichen Angriff auf einen Zugbegleiter vereinbart wurde. Ein Fahrgast hatte den 36-Jährigen bei einer Ticketkontrolle attackiert. Nun wirbt die Bahn auch mit Plakaten für mehr Respekt im täglichen Miteinander. Die Würde des Menschen ist unantastbar, auch für alle in Uniform, heißt es da zum Beispiel.
1: Kommt heute mit der Post oder ich bringe noch schnell das Paket zur Post. Sätze, mit denen viele von uns aufgewachsen sind. Jetzt ist der Name Deutsche Post aber Geschichte, zumindest international. Mehr als 30 Jahre nach Einführung des Firmennamens hat die Hauptversammlung des Unternehmens heute beschlossen, den Namen auf Konzernebene abzulegen und an der Börse künftig DHL AG zu heißen. Verbraucherinnen und Verbraucher haben sich im vergangenen Jahr mehr Geld geliehen als 2024. Die Kreditbanken verzeichneten ein Plus von 2% und damit fast 60 Milliarden Euro, meldet der Bankenfachverband. Besonders beliebt waren Autokredite. Rund 1,2 Millionen Fahrzeuge wurden im vergangenen Jahr auf Pump gekauft, sowohl von Privatleuten als auch von Firmen.
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1: Ich bin Moritz Einzel. Der Amokfahrer von Leipzig ist in eine Psychiatrie eingewiesen worden. Das hat ein Ermittlungsrichter angeordnet. Unterdessen kamen in der Leipziger Nikolaikirche heute hunderte Menschen zu einem Gedenkgottesdienst zusammen. Mit dabei war auch Sachsens Ministerpräsident Kretschmer. Er dankte den Helferinnen und Helfern.
2: Wirklich beeindruckende Menschen, dieser Zusammenhalt hier in Leipzig. Bürger, die mit angepackt haben, die aus den Geschäften gekommen sind, Anwohner, die geholfen haben. Das macht uns stark, aber es ersetzt natürlich nicht das Leben.
1: Ein 33-jähriger Mann war gestern mit einem Auto durch eine Fußgängerzone in Leipzig gerast. Zwei Menschen starben, viele weitere wurden verletzt. Öl- und Gasheizungen könnten in Deutschland auch nach 2045 noch eingebaut werden. Das sieht der Entwurf für ein neues Heizungsgesetz aus dem Bundeswirtschaftsministerium vor, berichten mehrere Medien. Demnach ist darin keine Rede mehr von einem Verbot. Es soll künftig aber mehr klimafreundlicheres Gas und Heizöl beigemischt werden müssen. Am Vorabend des ersten Jahrestags der schwarz-roten Regierung hat Kanzler Merz Spekulationen über ein mögliches Ende der Koalition eine klare Absage erteilt. Auf einer Tagung des CDU-Wirtschaftsrats sagte Merz, eine Minderheitsregierung sei für ihn keine Option. Er werde sie weder eingehen noch auslösen. Es solle auch bitte niemand von Neuwahlen träumen, so der Kanzler. Falls der FC Bayern morgen ins Finale der Fußball-Champions League einzieht, dann ist im Endspiel von Budapest am 30. Mai der FC Arsenal der Gegner. Die Gunners aus London haben das Halbfinal-Rückspiel gegen Atletico Madrid mit 1:0 gewonnen. Das Hinspiel war 1:1 ausgegangen. Für Arsenal ist es die erste Finalteilnahme in der Champions League seit 20 Jahren. Der FC Bayern empfängt morgen im anderen Halbfinal-Rückspiel Titelverteidiger Paris Saint-Germain.
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1: Ich bin Moritz Einzel. Nach der Amokfahrt in der Leipziger Innenstadt haben mehrere hundert Menschen in der Nikolaikirche der Opfer gedacht. Ein 33 Jahre alter Mann war am Montag mit dem Auto durch eine Fußgängerzone gerast. Zwei Menschen kamen ums Leben, viele weitere wurden verletzt. Der Fahrer wurde in eine Psychiatrie eingewiesen. Die Deutsche Bahn hat eine Kampagne für mehr Respekt gegenüber ihren Beschäftigten gestartet. In Bahnhöfen und Zügen werben jetzt Plakate für einen besseren Umgang mit dem Personal. Verkehrsminister Schnieder.
2: Rücksicht gehört mit ins Reisegepäck. Mit Respekt kommt jeder besser an. Und die Kampagne zeigt auch, dass die Sorgen und Ängste der Beschäftigten ernst genommen werden.
1: Mitarbeitende sollen mit Bodycams ausgestattet und das Sicherheitspersonal verstärkt werden. Der Konzern reagiert damit auf den gewaltsamen Tod eines Zugbegleiters bei einer Kontrolle vor 3 Monaten. Jens Spahn bleibt Vorsitzender der Fraktion von CDU und CSU. Die Unionsabgeordneten haben ihn 1 Jahr nach seinem Amtsantritt mit 86,5% im Amt bestätigt. Am Rande zog Spahn Bilanz zu einem Jahr schwarz-roter Bundesregierung.
3: 141 Gesetze in einem Jahr zeigen, diese Regierung, diese Koalition debattiert, aber sie führt jede Debatte eben auch zu einer Entscheidung. Wir diskutieren gelegentlich, aber dann entscheiden wir und machen damit einen Unterschied.
1: Es sei viel erreicht, aber das reiche noch nicht, so Spahn. Der FC Arsenal steht im Finale der Fußball-Champions League. Die Londoner haben sich im Halbfinal-Rückspiel gegen Atletico Madrid mit 1:0 durchgesetzt. Das Hinspiel war 1:1 ausgegangen. An diesem Mittwochabend will der FC Bayern das zweite Finalticket buchen. Die Münchner haben Paris Saint-Germain zu Gast. Das erste Duell hatte der Titelverteidiger aus Frankreich mit 5:4 für sich entschieden. Das Champions-League-Finale ist am 30. Mai in Budapest.
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